0: kühler. Nicht kalt, aber kühler. Und bis dahin alles Gute. Macht's gut. Ciao, ciao.
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2: Ich bin Dirk Zeitler. Trotz mehrerer Angriffe während der eigentlich geltenden Waffenruhe gehen die USA von weiteren Gesprächen mit dem Iran in den kommenden Tagen aus. Es wurde nichts abgesagt, teilte ein hochrangiger US-Regierungsbeamter mit. Technische Gespräche zur Umsetzung des Rahmenabkommens liegen demnach für die kommenden Tage im Plan. Zudem seien die Kanäle zur Konfliktvermeidung eingerichtet und funktionsfähig. Ein Ort für mögliche Gespräche wurde nicht genannt. Deutschland hatte einen neuen Hitzerekord. Nach vorläufigen Angaben des Deutschen Wetterdienstes wurden am Nachmittag im Landkreis Oder-Spree in Brandenburg 41,7 Grad gemessen.
3: Der bisherige Rekord aus dem Jahr 2019 wurde innerhalb von 3 Tagen gleich mehrfach übertroffen. Zunächst im Saarland, dann in Sachsen-Anhalt und schließlich in Brandenburg. Auf mehreren Autobahnen kam es wegen aufgewölbter Fahrbahnen zu Sperrungen und Tempolimits. Die Bahn riet von nicht notwendigen Reisen in Fern- und Regionalverkehr ab. In Brandenburg saßen zeitweise mehr als 600 Fahrgäste ohne Klimaanlage in einem liegen gebliebenen Zug fest. 3 Menschen kamen mit Kreislaufproblemen ins Krankenhaus. Thomas Bleskin, Nachrichtenredaktion.
2: Die Spritpreise sind durch den Iran-Krieg explodiert. Auch beim Gas gingen die Preise im Großhandel deutlich nach oben. Dennoch registriert das Vergleichsportal Verivox bisher keine Preissteigerungen für Verbraucher in Deutschland. Im Gegenteil, über das Jahr gesehen werden sogar sinkende Kosten erwartet.
4: Ähnlich wie der Ölpreis sind auch die Großhandelspreise für Gas durch den Iran-Krieg in die Höhe geschossen, von 30 Euro pro Megawattstunde auf bis zu 66 Euro. Die meisten Verbraucher haben davon nichts mitbekommen, weil die Preise, die sie zahlen, in langfristigen Verträgen festgelegt sind, anders als beim Tanken, wo die Preise stark schwanken. Je nach Tarif können laut Verivox sogar gut 11 Millionen Haushalte dieses Jahr damit rechnen, dass ihre Gasrechnung etwas niedriger ausfällt. Neukunden müssen dagegen mehr zahlen, im Schnitt 10,5%. Jan-Henner Reitze, Nachrichtenredaktion.
2: Zum Sport. Kanada-Umrückkehrer Alphonso Davies hat erstmals in seiner Geschichte das Achtelfinale einer Fußball-WM erreicht. Gegen Südafrika gewann das Team um den Bayern-Star im ersten Sechzehntelfinale der WM-Geschichte 1:0. Steven Eustachio erzielte in der Nachspielzeit das erlösende Tor und verhinderte eine Verlängerung.

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2: Ich bin Dirk Zeitler. Die Hitzewelle hat zum Ausklang des Wochenendes ihren Höhepunkt erreicht und klingt jetzt ab. Die neue Woche startet deutlich angenehmer. An drei aufeinanderfolgenden Tagen waren vorher Hitzerekorde für Deutschland aufgestellt worden.
3: Freitag 41,3 Grad im Saarland, Samstag 41,4 in Sachsen-Anhalt und schließlich Sonntag 41,7 Grad in Brandenburg. Auch die heißeste Nacht, die hierzulande je gemessen wurde, hat uns die jüngste Hitzewelle beschert. Im ostsächsischen Kubschütz sank das Thermometer nicht unter 29,4 Grad. Wissenschaftler sagen, diese extremen Temperaturen wären ohne den Effekt des Klimawandels so gut wie ausgeschlossen. Nach Berechnungen der Organisation World Weather Attribution wäre ein solches Wetterereignis vor 50 Jahren rund 3,5 Grad weniger heiß verlaufen. Thomas Bleskin, Nachrichtenredaktion.
2: Trotz mehrerer Angriffe während der eigentlich geltenden Waffenruhe gehen die USA von weiteren Gesprächen mit dem Iran in den kommenden Tagen aus. Es wurde nichts abgesagt, teilte ein hochrangiger US-Regierungsbeamter mit. Technische Gespräche zur Umsetzung des Rahmenabkommens liegen demnach für die kommenden Tage im Plan. Ein Ort für mögliche Gespräche wurde nicht genannt. Wie viel Geld bekommen Beamte, wenn sie im Ruhestand sind? Der Ökonom Peter Bofinger fordert Änderungen bei der Berechnung dieser Pensionen, denn es gebe die Tendenz von Beförderungen von Beamten kurz vor Ende ihrer Laufbahn, damit sie eine schöne Pension kriegen, sagte Bofinger der neuen Osnabrücker Zeitung.
4: Die Höhe der Rente hängt davon ab, wie hoch das Einkommen im gesamten Berufsleben war. Bei Beamten richtet sich die Pension dagegen nur nach der Höhe der Bezüge in den letzten beiden Dienstjahren. Entsprechend stärker wirkt sich also eine späte Beförderung aus. Um diesen Effekt zu verkleinern, spricht sich Bofinger dafür aus, die Berechnungsgrundlage auf die bis zu 10 letzten Berufsjahre zu erweitern. Pensionen sind ein riesiger Kostenfaktor für Staat und Steuerzahler. 2024 waren es zum Beispiel unterm Strich fast 57 Milliarden Euro, Tendenz steigend. Jan-Henner Reitze, Berlin.
2: Zum Sport. Kanada-Umrückkehrer Alphonso Davies hat erstmals in seiner Geschichte das Achtelfinale einer Fußball-WM erreicht. Gegen Südafrika gewann das Team um den Bayern-Star im ersten Sechzehntelfinale der WM-Geschichte 1:0. Steven Eustachio erzielte in der Nachspielzeit das erlösende Tor und verhinderte eine Verlängerung.

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1: Ich bin Dirk Zeitler. Auf der Online-Plattform Shein verkaufte Kleidung ist zum Teil stark mit Chemikalien belastet und reißt damit europäische Grenzwerte. Das geht aus Untersuchungen des Bremer Umweltinstituts im Auftrag der Deutschen Umwelthilfe hervor. 7 von 8 getesteten Kleidungsstücken verstießen demnach gegen EU-Grenzwerte. Shein will die Produkte vorerst aus dem Sortiment nehmen und die Vorwürfe prüfen. Die Hitzewelle hat zum Ausklang des Wochenendes ihren Höhepunkt erreicht und klingt jetzt ab. Die neue Woche startet deutlich angenehmer. An 3 aufeinanderfolgenden Tagen waren vorher Hitzerekorde für Deutschland aufgestellt worden.
2: Freitag 41,3 Grad im Saarland, Samstag 41,4 in Sachsen-Anhalt und schließlich Sonntag 41,7 Grad in Brandenburg. Auch die heißeste Nacht, die hierzulande je gemessen wurde, hat uns die jüngste Hitzewelle beschert. Im ostsächsischen Kubschütz sank das Thermometer nicht unter 29,4 Grad. Wissenschaftler sagen, diese extremen Temperaturen wären ohne den Effekt des Klimawandels so gut wie ausgeschlossen. Nach Berechnungen der Organisation World Weather Attribution wäre ein solches Wetterereignis vor 50 Jahren rund 3,5 Grad weniger heiß verlaufen. Thomas Bleskin, Nachrichtenredaktion.
1: Wie viel Geld bekommen Beamte, wenn sie im Ruhestand sind? Der Ökonom Peter Bofinger fordert Änderungen bei der Berechnung dieser Pensionen, denn es gebe die Tendenz von Beförderungen von Beamten kurz vor Ende ihrer Laufbahn, damit sie eine schöne Pension kriegen, sagte Bofinger der Neuen Osnabrücker Zeitung.
3: Die Höhe der Rente hängt davon ab, wie hoch das Einkommen im gesamten Berufsleben war. Bei Beamten richtet sich die Pension dagegen nur nach der Höhe der Bezüge in den letzten beiden Dienstjahren. Entsprechend stärker wirkt sich also eine späte Beförderung aus. Um diesen Effekt zu verkleinern, spricht sich Bofinger dafür aus, die Berechnungsgrundlage auf die bis zu 10 letzten Berufsjahre zu erweitern. Pensionen sind ein riesiger Kostenfaktor für Staat und Steuerzahler. 2024 waren es zum Beispiel unterm Strich fast 57 Milliarden Euro, Tendenz steigend. Jan-Henner Reitze, Berlin.
1: Zum Sport. Kanada-Umrückkehrer Alphonso Davies hat erstmals in seiner Geschichte das Achtelfinale einer Fußball-WM erreicht. Gegen Südafrika gewann das Team um den Bayern-Star im ersten Sechzehntelfinale der WM-Geschichte 1:0. Steven Eustachio erzielte in der Nachspielzeit das erlösende Tor und verhinderte eine Verlängerung.

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3: Ich bin Dirk Zeitler. Die Hitzewelle hat zum Ausklang des Wochenendes ihren Höhepunkt erreicht und klingt jetzt ab. Die neue Woche startet deutlich angenehmer. An drei aufeinanderfolgenden Tagen waren vorher Hitzerekorde für Deutschland aufgestellt worden.
4: Freitag 41,3 Grad im Saarland, Samstag 41,4 in Sachsen-Anhalt und schließlich Sonntag 41,7 Grad in Brandenburg. Auch die heißeste Nacht, die hierzulande je gemessen wurde, hat uns die jüngste Hitzewelle beschert. Im ostsächsischen Kubschütz sank das Thermometer nicht unter 29,4 Grad. Wissenschaftler sagen, diese extremen Temperaturen wären ohne den Effekt des Klimawandels so gut wie ausgeschlossen. Nach Berechnungen der Organisation World Weather Attribution wäre ein solches Wetterereignis vor 50 Jahren rund 3,5 Grad weniger heiß verlaufen. Thomas Bleskin, Nachrichtenredaktion.
3: Auf der Online-Plattform Shein verkaufte Kleidung ist zum Teil stark mit Chemikalien belastet und reißt damit europäische Grenzwerte. Das geht aus Untersuchungen des Bremer Umweltinstituts im Auftrag der Deutschen Umwelthilfe hervor. 7 von 8 getesteten Kleidungsstücken verstießen demnach gegen EU-Grenzwerte. Shein will die Produkte vorerst aus dem Sortiment nehmen und die Vorwürfe prüfen. Wie viel Geld bekommen Beamte, wenn sie im Ruhestand sind? Der Ökonom Peter Bofinger fordert Änderungen bei der Berechnung dieser Pensionen, denn es gebe die Tendenz von Beförderungen von Beamten kurz vor Ende ihrer Laufbahn, damit sie eine schöne Pension kriegen, sagte Bofinger der neuen Osnabrücker Zeitung.
5: Die Höhe der Rente hängt davon ab, wie hoch das Einkommen im gesamten Berufsleben war. Bei Beamten richtet sich die Pension dagegen nur nach der Höhe der Bezüge in den letzten beiden Dienstjahren. Entsprechend stärker wirkt sich also eine späte Beförderung aus. Um diesen Effekt zu verkleinern, spricht sich Bofinger dafür aus, die Berechnungsgrundlage auf die bis zu 10 letzten Berufsjahre zu erweitern. Pensionen sind ein riesiger Kostenfaktor für Staat und Steuerzahler. 2024 waren es zum Beispiel unterm Strich fast 57 Milliarden Euro, Tendenz steigend. Jan-Henner Reitze, Berlin.
3: Zum Sport. Kanada-Umrückkehrer Alphonso Davies hat erstmals in seiner Geschichte das Achtelfinale einer Fußball-WM erreicht. Gegen Südafrika gewann das Team um den Bayern-Star im ersten Sechzehntelfinale der WM-Geschichte 1:0. Steven Eustachio erzielte in der Nachspielzeit das erlösende Tor und verhinderte eine Verlängerung.
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Nach diesem viel zu warmen Wochenende tut doch so ein frischer Rock hier bei Rock FM von den Hosen nur nach vorn richtig gut. Und bevor wir jetzt gleich mit Don't Cry weitermachen von Guns N' Roses, noch ein kleiner Funfact über Gitarrist Slash. Es sei denn, ihr wusstet, dass seine allererste Gitarre nur eine einzige Saite hatte. Dann einfach weghören. Eine Saite, das klingt jetzt nicht gerade nach besten Voraussetzungen für so ein Gitarrensolo, was wir von ihm kennen. Aber wir wissen natürlich, dass es anders kam. Mit 15 hat ihm seine Oma nämlich dann eine elektrische Les Paul-Kopie geschenkt, die auch die anderen vier Saiten am Hals hatte. Der Rest ist Gunners Geschichte, zu der auch Don't Cry gehört. Und den geben wir uns jetzt hier im Kickstart bei mir, dem Pfeffer. Habt einen schönen Start in die neue Woche mit uns.

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1: Ich bin Dirk Zeitler. Die Hitzewelle hat zum Ausklang des Wochenendes ihren Höhepunkt erreicht und klingt jetzt ab. Die neue Woche startet deutlich angenehmer. An drei aufeinanderfolgenden Tagen waren vorher Hitzerekorde für Deutschland aufgestellt worden.
2: Freitag 41,3 Grad im Saarland, Samstag 41,4 in Sachsen-Anhalt und schließlich Sonntag 41,7 Grad in Brandenburg. Auch die heißeste Nacht, die hierzulande je gemessen wurde, hat uns die jüngste Hitzewelle beschert. Im ostsächsischen Kubschütz sank das Thermometer nicht unter 29,4 Grad. Wissenschaftler sagen, diese extremen Temperaturen wären ohne den Effekt des Klimawandels so gut wie ausgeschlossen. Nach Berechnungen der Organisation World Weather Attribution wäre ein solches Wetterereignis vor 50 Jahren rund 3,5 Grad weniger heiß verlaufen. Thomas Bleskin, Nachrichtenredaktion.
1: Auf der Online-Plattform Shein verkaufte Kleidung ist zum Teil stark mit Chemikalien belastet und reißt damit europäische Grenzwerte. Das geht aus Untersuchungen des Bremer Umweltinstituts im Auftrag der Deutschen Umwelthilfe hervor. 7 von 8 getesteten Kleidungsstücken verstießen demnach gegen EU-Grenzwerte. Shein will die Produkte vorerst aus dem Sortiment nehmen und die Vorwürfe prüfen. Wie viel Geld bekommen Beamte, wenn sie im Ruhestand sind? Der Ökonom Peter Bofinger fordert Änderungen bei der Berechnung dieser Pensionen, denn es gebe die Tendenz von Beförderungen von Beamten kurz vor Ende ihrer Laufbahn, damit sie eine schöne Pension kriegen, sagte Bofinger der Neuen Osnabrücker Zeitung.
3: Die Höhe der Rente hängt davon ab, wie hoch das Einkommen im gesamten Berufsleben war. Bei Beamten richtet sich die Pension dagegen nur nach der Höhe der Bezüge in den letzten beiden Dienstjahren. Entsprechend stärker wirkt sich also eine späte Beförderung aus. Um diesen Effekt zu verkleinern, spricht sich Bofinger dafür aus, die Berechnungsgrundlage auf die bis zu 10 letzten Berufsjahre zu erweitern. Pensionen sind ein riesiger Kostenfaktor für Staat und Steuerzahler. 2024 waren es zum Beispiel unterm Strich fast 57 Milliarden Euro, Tendenz steigend. Jan-Henner Reitze, Berlin.
1: Zum Sport. Kanada-Umrückkehrer Alphonso Davies hat erstmals in seiner Geschichte das Achtelfinale einer Fußball-WM erreicht. Gegen Südafrika gewann das Team um den Bayern-Star im ersten Sechzehntelfinale der WM-Geschichte 1:0. Steven Eustachio erzielte in der Nachspielzeit das erlösende Tor und verhinderte eine Verlängerung.
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4: Na, habt ihr auch so ein schönes, hottes, angenehmes Wochenende gehabt wie ich? Wer jetzt nicht gerade nackt vor der offenen Gefriertruhe lag, der hat vermutlich im eigenen Saft geschmort. Aber Schluss mit dem Gejammer. Erstens entspannt sich das ja diese Woche. Und zweitens haben die Stones 1972 ein komplettes Album in einem stickigen, völlig überhitzten Keller in Frankreich aufgenommen. Und statt zu heulen, haben sie richtig gezaubert. Nehmen wir uns ein Beispiel dran. Schmeißt den Alltagsballast über Bord, lockert den Kragen und schaltet auf Durchzug ab in diesen Montag mit Let It Loose.

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0: Befleppert die alten Fotografen. Ein Song aus der Zeit, als wir noch Schnappschüsse mühsam entwickeln lassen und tagelang warten mussten, bis sie fertig zum Abholen waren. Zurückgedacht klingt es nostalgisch, ja, aber auch, ich weiß nicht, irgendwie cooler. Jetzt wird's romantisch. Wir zünden die Kerzen an, lassen das warme Wasser einlaufen und gehen auf Kuschelkurs. Unser Lieblingshandwerker geht heute mit uns in die Wanne.
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2: Yay, Mahlzeit. Ich bin der Handwerker Peters. Ihr könnt mich ja P nennen. So, was haben wir denn? Ah, ich sehe es schon. In der Badewanne ist ein Sprung. Das kriegen wir hin. Liebe Hörerinnen und Hörer, das kann der Stift mal schön alleine machen. Thorsten, ich hab Rücken. Ja, meine Frau Lisbeth, die wollte letztens romantisches Baden in Champagner. Hab ich gekauft. Die Badewanne voll gemacht. Lisbeth lag da und ich saß auf dem Stöpsel. Und über mir der Duschkopf war undicht. Alle paar Sekunden so ein Tropfen auf den Kopf. So, bong, bong. Während mich von oben die Bosch Wasserfolter nervte, kam von unten die Kette von dem Stöpsel nach oben. Ey, der hat einen Eiertanz aufgeführt. So, billi, billi, billi. Das ging im Takt. Billi, billi von oben. Bong, bong. Billi, billi, bong, bong. Und dann kam im Radio, du, die Wanne ist voll, billi, billi, bong, bong. Was war? Meine Frau müde, ist im Bett und ich saß da und dachte, HP, was machst du jetzt? Ach, du hast den Champagner ja in Kommission gekauft. Das heißt, volle Flaschen kannst du zurückgeben. Ich strich da einen Eimer geholt und die leeren Flaschen wieder aufgefüllt. Das war klasse. Ich hatte 2 Flaschen mehr, als ich reingetan hatte. Yay. So, fertig. Normal sollte das halten.
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0: Rocklegenden sind ja cool, aber sie müssen halt auch beim richtigen Sender laufen. Hier bei Rock FM, da laufen die richtigen. Im Kickstart mit Pfeffer, guten Morgen, es ist Montag und ihr geht gerade mit uns fremd. Ja, dann willkommen, ihr habt definitiv Geschmack. Nächste Stunde rocken wir weiter, und zwar mit denen hier. Us Down, die heizen uns ein, wahrscheinlich, weil es uns die letzten Tage noch nicht wirklich heiß genug war mit Kryptonite. Kann man doch das Gefühl haben, oder? Außerdem auch Journey mit Don't Stop Believing. Die Party Granate. Und viele weitere mehr. In der nächsten Stunde freuen wir uns auf echte Rocklegenden, große Gitarren und genau den Kickstart mit Pfeffer, den so ein Morgen eben braucht. Schön, dass ihr bei uns seid und bleibt.
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2: Heute teils kräftige Gewitter, vor allem gegen Nachmittag. Zeigt sich dann aber die Sonne, bis 31 Grad die Temperaturen.
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2: Ich bin Ralf Mehlhorn. Schönen guten Morgen. Das glühend heiße Wochenende ist vorbei und jetzt beginnt die leichte Abkühlung. Den neuen vorläufigen Temperaturrekord hat sich der Osten Brandenburgs geholt mit 41,7 Grad. Rock FM-Reporter Thomas Bleskin.
3: Freitag 41,3 Grad im Saarland, Samstag 41,4 in Sachsen-Anhalt und schließlich Sonntag 41,7 Grad in Brandenburg. Auch die heißeste Nacht, die hierzulande je gemessen wurde, hat uns die jüngste Hitzewelle beschert. Im ostsächsischen Kubschütz sank das Thermometer nicht unter 29,4 Grad. Wissenschaftler sagen, diese extremen Temperaturen wären ohne den Effekt des Klimawandels so gut wie ausgeschlossen. Nach Berechnungen der Organisation World Weather Attribution wäre ein solches Wetterereignis vor 50 Jahren rund 3,5 Grad weniger heiß verlaufen.
2: Und das ist sonst noch wichtig. Während der Hitzewelle sind seit Freitag in Deutschland wieder mindestens 15 Menschen bei Badeunfällen gestorben. Und die USA und der Iran wollen ihre neuen gegenseitigen Angriffe im Streit um die Straße von Hormuz laut US-Angaben vorerst wieder einstellen und weiter verhandeln. Rüber zur Fußball-WM. Kanada hat zum ersten Mal in seiner Geschichte das Achtelfinale einer WM erreicht. Gegen Südafrika gewann das Team das Sechzehntelfinale mit 1:0. Auch die deutsche Mannschaft darf sich heute keinen Patzer erlauben. Ab 22.30 Uhr geht's im Sechzehntelfinale gegen Paraguay. Bundestrainer Nagelsmann hat das Ziel vorgegeben. Er sagte, wenn du verlierst, ist alles Shit, also müssen wir gewinnen.
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2: Gäste des Europaparks können schon seit Saisonbeginn monegassisches Flair genießen, aber erst heute wird der neue Themenbereich Monaco feierlich eröffnet, mit ganz hohem Besuch. Am Abend wird Fürst Albert II. In Rust erwartet. Er wird unter anderem von seiner Frau Prinzessin Charlene begleitet und seiner Schwester Prinzessin Stephanie.

Ist doch schön, dass uns Three Doors Down mit Kryptonite gerade begrüßt haben. Euch einen schönen Montag. Ich mach's jetzt auch mal. Schöne Grüße hier von Rock FM. Pfeffer ist mein Name im Kickstart. Und wir kommen zu Tom Petty. Der hatte mit You Don't Know How It Feels einen echten Hit. MTV hatte allerdings damals so ein kleines Problem mit einer Textzeile, in der das Wort Joint drin war. Das war dem Musiksender tatsächlich zu heikel. Und was haben sie gemacht, damit der Song trotzdem laufen kann? Die haben den Part kurzerhand, und das finde ich ja schon sehr kreativ, rückwärts abgespielt. Und so wurde eben aus Let's Roll Another Joint, Let's Roll Another Noi oder so ähnlich. Tom Petty meinte später scherzhaft dazu, ich weiß ja nicht, ob sie schon mal einen Noi hatten, aber das klingt viel schlimmer als ein Joint. Und da hat er völlig recht. Aber gut, am Ende gewann das Video trotzdem den MTV Music Award als Best Male Video. You Don't Know How It Feels, wenn man das Wort einfach umdreht.

0: gefallen mir immer besser mit ihrer neuen Nummer, Evanescence. Die Frage von denen passt auch übrigens ganz gut. Who will you follow? Wem läufst du heute hinterher? Dem Kalender? Dem Kaffee? Oder einfach nur deinem eigenen Ich? Also bei uns läuft heute Morgen zumindest so ein Astro-TV-Typ. Nur halt ohne Kristallkugel und Abzocke. Hier ist er.
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2: Leute, ich bin heute Nacht beim Rumzeppe bei Astro TV hängen geblieben. Und das ist ja so geil. Die nehmen wirklich alle die falsche Tablette. Passt mal auf. Herzlich willkommen bei unserer Nachtsendung. Die Sterne zeigen Ihnen den Weg. Ich werde heute Nacht alle Ihre Fragen mit Hilfe meiner Karten beantworten. Die Karten sagen immer die Wahrheit und zeigen Ihnen den Weg in die Zukunft. Ja, viele Menschen fragen mich immer wieder, ob die Karten auch wirklich die Wahrheit sprechen. Ihnen kann ich nur sagen, wenn der Saturn seinen Assistent im Mediamarkt hat, steht der Elektrolöffler vor der Tür. Huch, die Leitung ist auch jetzt frei. Da ist ja auch schon mein erster Gast. Guten Morgen, mit wem spreche ich?
3: Ja, hallo, hier ist die Lisa.
2: Hallo Lisa, woher kommen Sie?
3: Aus dem Saarland.
2: Oh, das tut mir leid. Gut, Lisa. Aber dadurch, dass du dein Schicksal jetzt selbst in die Hand nehmen willst, wie lautet denn deine Frage?
3: Es geht um die Liebe.
2: Aha, überraschend. Was willst du denn da wissen?
3: Wann ich endlich meinen Traummann treffe?
2: Ja, Lisa, ich mische jetzt die Karten und du sagst Stopp.
3: Stopp.
2: Ja, dann schauen wir mal. So, Lisa, ich sehe hier deinen Traummann im vierten Quadrat. Ja, du lernst ihn auf jeden Fall kennen.
3: Ja, toll. Und wann?
2: Lisa, in genau 14 Monaten.
3: In 14 Monaten? Da kann ich nicht. Da bin ich nicht daheim.
2: Ja, Lisa, dann wünsche ich dir noch eine gute Nacht und wenn du noch eine Frage hast, ruf halt nochmal an.
3: Ja, ich hab noch eine Frage.
2: Ja, Lisa, dann musst du dich mal wieder einwählen aus Deutschland, die 019.
3: Ich will's aber jetzt wissen.
2: Lisa, na gut, was denn?
3: Krieg mein Auto nochmal TÜV.
2: Weine kennt dich. Weine.
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0: freue mich, dass ihr uns hier immer einschaltet. Rock FM mit Pfeffer vom Kickstart. Und der Lange, der hat sich mal wieder ins Bad eingeschlossen.
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0: Und liefert hier unter der Dusche mehr Gefühl als so mancher auf der Konzertbühne. Wenn ihr Bock auf unser Rock FM Handtuch habt, dann holt's euch und sagt uns, was das hier für ein Song ist.
2: Werd ich überleben bei diesen ganzen Verwirrungen? Sogar wenn ich's versuchen würde, könntest du nicht weniger als eine Sucht sein? Glaub nicht, dass ich's nicht weiß, dass es so viele andere gibt, die betteln, stehlen und lügen würden, kämpfen, töten und sterben würden, nur um dich zu halten, so wie ich.
0: Oje, das klingt ja wild. Aber auch kratzig. Und es garantiert nicht wasserfest, unser gesuchter Song heute Morgen. Wenn ihr ihn erkennt und mir den Songnamen und den Interpreten nennen könnt, dann ab an die Rockline 0800 3x6 8866 mit der richtigen Antwort. Rock FM Handtuch mit unserem Senderlogo von Rock FM bestickt. Schnell anrufen, bevor der Lange noch eine Zugabe gibt hier. Ach, hier ist er schon.
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0: Jetzt, also da, ja. Meldet euch 0800 3x6 8866.
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0: So, ich würde sagen, wir packen uns heute mal lieber die Regenjacke und die Badehose ein. Erst fliegt uns nämlich das Blechdach beim Gewitter weg und heute Nachmittag schwitzen wir dann wieder gepflegt bei bis zu 31 Grad. Ein ganz normaler, herrlicher Sommermontagswahnsinn.
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9: Ich bin Ralf Mehlhahn. Schönen guten Morgen. 41,7 Grad. Im Osten Brandenburgs gab es am Wochenende einen neuen Temperaturrekord für Deutschland. Und das ostsächsische Kubschütz hat die wärmste Nacht seit Beginn der Aufzeichnungen erlebt mit 29,4 Grad. Jetzt ist Abkühlung angesagt. In NRW gab es zum Teil schon Unwetter. Auch im Süden ist Vorsicht geboten. Was besonders tragisch ist, während der Hitzewelle sind seit Freitag auch wieder mindestens 15 Menschen bei Badeunfällen gestorben. Was ist sonst noch wichtig? Auch Tage nach den verheerenden Erdbeben ist das Schicksal von Zehntausenden Menschen in Venezuela weiter unklar. Die Zahl der Toten liegt weiterhin bei mindestens 920. Mehr als 3000 Menschen wurden verletzt. Und die USA und der Iran wollen ihre neuen gegenseitigen Angriffe im Streit um die Straße von Hormuz laut US-Angaben vorerst wieder einstellen und weiter verhandeln. Rüber zur Fußball-WM. Die deutsche Nationalmannschaft darf sich heute keinen Patzer erlauben. Ab 22.30 Uhr geht's im 16. Finale gegen Paraguay. Bundestrainer Nagelsmann sagte:
7: Ich habe nicht das Gefühl, dass ich irgendeine Beweispflicht habe gegenüber anderen als Bundestrainer. Wir freuen uns, wenn alle Fans uns unterstützen. Wir freuen uns auch, wenn die Experten, die Kritiker nach dem Spiel sagen, es war gut. If you win, everything is perfect. If you lose, everything is shit.
9: Und den Spruch hat auch Kanada beherzigt. Die Kanadier haben zum ersten Mal in ihrer Geschichte das Achtelfinale einer WM erreicht. Gegen Südafrika gewann das Team das 16. Finale mit 1:0.
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9: Unter dem Motto "Es reicht" gibt es am Abend auf dem Stuttgarter Schlossplatz Proteste gegen die geplanten Kürzungen im Sozialbereich. Soziale Initiativen, Gewerkschaften und politische Gruppen rufen zur Kundgebung auf. Die Sparmaßnahmen sind im Rahmen der Reform zur Stabilisierung der Krankenkassen oder in der Pflege angekündigt.
10: Dankeschön, Ralf. So, guten Morgen mit einem Krawum in diesen Montag. Es ist der 29. Juni. Und es scheint doch heute eine schwierige Situation zu geben, nämlich die, dass ihr immer noch nicht wisst, um welchen Song es hier geht, den der Lange unter der Dusche trällert. Es gibt ja unser Rock FM Handtuch, schön bestickt mit unserem Logo drauf. Achtet nochmal drauf, ist schwierig, ich weiß, aber die Dame erkennt ihr.
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10: So, also ich hab's tatsächlich erst am Ende erkannt. Wie sieht's bei euch aus? Es ist auf jeden Fall ein 80er-Rock-Klassiker von einer Lady, die sich tatsächlich immer in Leder angezogen hat und heute noch tatsächlich auch rockt. Sie ist schon über 60, ich glaube 64 wird sie dieses Jahr. Wer ist es? Wie heißt die Lady und vor allem, wie heißt der Song? Das waren jetzt aber echt Tipps genug, Leute. Meldet euch, sichert euch euer Rock FM Handtuch. Überreiche ich euch höchstpersönlich, wenn ihr es rauskriegt. 0800 3x6 8866.
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0: Third Eye Blind, so heißen die Jungs mit Semi Count Live. Euch einen schönen guten Morgen. Hier ist der Kickstart mit dem Pfeffer am Montag. Ja, ich habe auch die letzte Nacht überlebt und ich fand es irgendwie als die schlimmste bisher. Also da, wo sich das Haus richtig schön aufgeheizt hat. Draußen war es viel angenehmer aufgrund dessen, dass es ja auch ein bisschen geregnet hat. So, wir schauen, welchen Song ihr glaubt, hier rausgehört zu haben. Schwierig heute.
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0: Und es ist wirklich eine Sucht, hier mitzumachen jeden Morgen, um ein Rock FM Handtuch zu bekommen. Aber heute, wie gesagt, wow. Aber ich habe euch ja haufenweise Hilfen rübergeschickt.
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0: So, die Dagmar ist in der Leitung. Ich freue mich und bin sehr gespannt, ob du es rausbekommen hast, was uns der Lange da unter die Tür geschoben hat. Ich spiele das Ding nochmal. Achtung.
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0: Ja, ich war auch ziemlich verwirrt, muss ich sagen. Deshalb spiele ich jetzt auch nicht nochmal das ganze Ding. Und viele andere waren auch verwirrt. Aber du glaubst, die richtige Antwort zu haben.
3: Ich bin bei Melissa Etheridge, Like the Way I Do.
0: Oha, wie willst du das rausgefunden haben? Am Ende wahrscheinlich.
3: Ja, am Ende. Am Ende. Ich habe es jetzt schon über den Text versucht. Die Melodie ist schwierig, aber ich habe es über den Text versucht.
0: Schauen wir mal. Da braucht man aber echt viel Fantasie heute.
3: Das stimmt.
0: Zum Start.
3: Obwohl ich sie ja schon live gesehen habe.
0: Und das zum Start in die neue Woche. Ja, Glückwunsch, dass du sie schon live. Ich glaube, die ist live ziemlich cool drauf, die Melissa.
3: Super.
0: Und du auch, denn du bekommst ein Handtuch.
3: Ja, geil. Dankeschön.
0: Ich beglückwünsche dich und wünsche dir einen halbwegs
3: erträglichen
0: Tag. Vielen, vielen Dank. So, siehst du, meine Gehirnwindungen sind noch nicht ganz wach. Den Song gibt's auch. Ich wünsche dir einen tollen Tag, Dagmar.
3: Dankeschön.
0: Und viel Spaß mit dem Handtuch. Bleib kurz in der Leitung wegen der Adresse, gell?
3: Okay.
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Moin, moin, moin mit den Rockstars von Nickelback hier bei Rock FM. Der Kickstart mit Pfeffer rein in die neue Woche jetzt. Mit Highway to Hell geht's weiter. Das klingt natürlich nach Rebellion, nach Hölle und Vollgas. Da denkt man sich natürlich, mein Gott, wie ist dieser Song entstanden? Ja, die Idee war ganz profan, auf einer endlos langen Busfahrt entstanden, quer durch Australien. Stundenlang war nichts anderes als Straße, die untergehende Sonne wie so ein riesiger Feuerball. Und gegen die Langeweile, ja, da halfen halt nur so Karten spielen oder irgendwie die Zeit totschlagen. Und da kam Bon Scott die Idee zum Titel. Siehste, manchmal entstehen die größten Rock-Klassiker eben irgendwo in der Langeweile im Stau der Ewigkeit.

0: Na, das kann sich doch hören lassen hier. Und auch die nächste Stunde auf Rock FM, die sitzt und zwar mit David Bowie gleich am Anfang, Rebel Rebel. Oh, und dann freue ich mich auf den, der danach kommt, von 2001, ey, der knallt mal richtig, von P.O.D. Rocklegenden hier und an alle neuen Hörer, die gerade heimlich rüber machen. Schön, dass ihr auch den anderen Bescheid gebt, dass ihr Rock FM hört. Ich sag's auch keinem, wenn ihr dran bleibt.
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0: Die gute Nachricht vorweg, heute Nachmittag gibt es wieder feinstes Freibadwetter mit bis zu knackigen 31 Grad. Um dorthin zu kommen, müssen wir erst durch ein kräftiges Gewitter schwimmen.
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7: Ich bin Ralf Mehlhorn. Schönen guten Morgen. Das glühend heiße Wochenende ist vorbei. Den neuen vorläufigen Temperaturrekord hat sich der Osten Brandenburgs geholt mit 41,7 Grad. Und das ostsächsische Kubschütz hat die wärmste Nacht seit Beginn der Aufzeichnungen erlebt mit 29,4 Grad. Jetzt ist Abkühlung angesagt, in NRW gab es zum Teil schon Unwetter, auch im Süden ist Vorsicht geboten. Was besonders tragisch ist, während der Hitzewelle sind seit Freitag auch wieder mindestens 15 Menschen bei Badeunfällen gestorben. Was ist sonst noch wichtig? Auch Tage nach den verheerenden Erdbeben ist das Schicksal von Zehntausenden Menschen in Venezuela weiter unklar. Die Zahl der Toten liegt bei mindestens 920. Mehr als 3000 Menschen wurden offiziell verletzt. Und die USA und der Iran wollen ihre neuen gegenseitigen Angriffe im Streit um die Straße von Hormuz laut US-Angaben vorerst wieder einstellen und weiter verhandeln. Rüber zur Fußball-WM. Die deutsche Nationalmannschaft darf sich heute keinen Patzer erlauben. Ab 22.30 Uhr geht's im 16. Finale gegen Paraguay. Bundestrainer Nagelsmann hat das Ziel vorgegeben. Er sagte, wenn du verlierst, ist alles Shit, also müssen wir gewinnen. Und den Spruch hat auch Kanada beherzigt. Die Kanadier haben zum ersten Mal in ihrer Geschichte das Achtelfinale einer WM erreicht. Gegen Südafrika gewann das Team das 16. Finale mit 1:0.
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7: Gäste des Europaparks können schon seit Saisonbeginn monegassisches Flair genießen, aber erst heute wird der neue Themenbereich Monaco feierlich eröffnet mit ganz hohem Besuch. Am Abend wird Fürst Albert II. In Rust erwartet. Er wird unter anderem von seiner Frau Prinzessin Charlene und seiner Schwester Prinzessin Stephanie begleitet.

Ist das eine geile Nummer, echt immer wieder von POD, Youth the Nation. Guten Morgen, also Youth of the Nation, so ist es richtig. Die Rolling Stones, die sind ja wie so ein guter Wein, ne? Je älter, je lauter. Und jetzt kommt der Knaller. Wir von Rock FM, wir schicken euch am, Achtung, 9. Juli, also bald nach München, und zwar zum exklusiven Pre-Listening ihres neuen Albums Foreign Tongues. Ja, ihr hört die Platte einen Tag vor allen anderen. Das bedeutet Pre-Listening. Und dann lasst ihr einfach die Korken knallen. On top könnt ihr eine streng limitierte Version dieser Scheibe dann auch mit nach Hause nehmen. Ja, ihr hört die Stones hier bei Rock FM mit zwei Songs nacheinander. Dann meldet ihr euch sofort über die Rockline 0800 3x6 8866 und sackt das Ding ein. Also achtet auf das Rolling Stones Doppelding. Nur hier bei Rock FM. Jetzt natürlich mit den Stones live in Bremen, damals 1998. Guten Morgen mit Tumbling Dice. Pfeffer mein Name. Kommt gut rein in die neue Woche. Peace.

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bei Rock FM mit den Dropkick Murphys eben euch einen schönen Start in die neue Woche. Wenn die Themse überläuft, dann säuft London ab. So zumindest die Theorie im nächsten Song hier bei Rock FM. London Calling von The Clash. Frontmann Joe Strummer, der hatte ja beim Schreiben der Zeile leicht reden, nicht? Weil der wohnte ja zu der Zeit in einem Hochhaus. Also schlimmstenfalls wäre also nur sein Keller vollgelaufen. Egal, der Song rockt jetzt für euch im Kickstart mit Pfeffer. Moin.

0: Das ist auch immer wieder ein Genuss, finde ich, Under the Bridge von den Red Hot Chili Peppers. Schönen guten Morgen. Es ist Montag, Datum 29. Juni. Und soweit ich mich erinnere, hat auch der Lange vorhin unter der Dusche schon geträllert. Und da haben so viele angerufen, sich gemeldet und haben gehofft, dass sie ein Handtuch bekommen für die richtige Lösung. Aber es gibt ja immer noch eine zweite Chance mit unserem Schlüsselanhänger.
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0: Das bedeutet im Umkehrschluss, ihr versucht es jetzt einfach nochmal. Und zwar mit einem Riff. Einfach nur ein kurzes Musikschnipselchen, was hier gespielt wird. Und ihr meldet euch über die Rockline 0800 3x6 8866 und greift einen Schlüsselanhänger ab. In Gitarrenform mit Flaschenöffnerfunktion. Und auch da ist unser Logo drauf. So, der Song ist der heute. Und das ist wesentlich einfacher als das, was der Lange heute Morgen unter der Dusche gesungen hat. Also meldet euch, werdet Riffrate des Tages, sichert euch euren eigenen Schlüsselanhänger mit diesem Song. Ich brauche den Interpreten und ich brauche auch den Song. Ja, ich gebe euch auch hier so eine kleine Starthilfe. Dieses Stück startet mit genau damit. So, das reicht jetzt aber. Meldet euch, werdet Riffrater 0800 3x6 8866 und ich freue mich dann, euch gleich hier in der Rockline zu hören.
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0: Kleiner Styling-Tipp für heute. Spart euch das Haargel. Erst wäscht das Gewitter die Frisur komplett aus und am Nachmittag brennt die Sonne dann wieder bei bis zu 31 Grad den Rest weg.
1: Es ist 7:30. 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
9: Ich bin Ralf Mehlhorn. Schönen guten Morgen. 41,7 Grad. Im Osten Brandenburgs gab es am Wochenende einen neuen Temperaturrekord für Deutschland. Und das ostsächsische Kubschütz hat die wärmste Nacht seit Beginn der Aufzeichnungen erlebt mit 29,4 Grad. Jetzt ist Abkühlung angesagt. In NRW gab es zum Teil schon Unwetter. Auch im Süden ist Vorsicht geboten. Was besonders tragisch ist, während der Hitzewelle sind seit Freitag auch wieder mindestens 15 Menschen bei Badeunfällen gestorben. Was ist sonst noch wichtig? Auch Tage nach den verheerenden Erdbeben ist das Schicksal von Zehntausenden Menschen in Venezuela weiter unklar. Die Zahl der Toten liegt weiterhin bei mindestens 920. Mehr als 3000 Menschen wurden verletzt. Und Volkswagen will laut Bild offenbar die Entwicklungspartnerschaft für autonomes Fahren mit dem Zulieferer Bosch beenden. Obwohl schon rund 1,5 Milliarden Euro in das Projekt geflossen seien, gelte die Technik intern als nicht wettbewerbsfähig. Rüber zum Fußball und zur WM. Die deutsche Nationalmannschaft darf sich heute keinen Patzer erlauben. Ab 22.30 Uhr geht es im 16. Finale gegen Paraguay. Bundestrainer Nagelsmann sagte:
6: Ich habe nicht das Gefühl, dass ich irgendeine Beweispflicht habe gegenüber anderen als Bundestrainer. Wir freuen uns, wenn alle Fans uns unterstützen. Wir freuen uns auch, wenn die Experten, die Kritiker nach dem Spiel sagen, es war gut. If you win, everything is perfect. If you lose, everything is shit.
9: Und das hat auch Kanada beherzigt. Die Kanadier haben zum ersten Mal in ihrer Geschichte das Achtelfinale einer WM erreicht. Gegen Südafrika gewann das Team das 16. Finale mit 1:0.
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9: Unter dem Motto "Es reicht" gibt es am Abend auf dem Stuttgarter Schlossplatz Proteste gegen die geplanten Kürzungen im Sozialbereich. Soziale Initiativen, Gewerkschaften und politische Gruppen rufen zur Kundgebung auf. Die Sparmaßnahmen sind im Rahmen der Reform zur Stabilisierung der Krankenkassen oder in der Pflege angekündigt. 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

Die Pumpkins, die haben uns mal wieder ordentlich melancholisch gecatcht heute Morgen. Einen schönen Start euch in die neue Woche wünscht der Pfeffer von Rock FM mit lauter Rocklegenden natürlich. Bevor wir jetzt aber alle irgendwie so sentimental werden, reißen wir das Ruder einfach rum, weil Jon Bon Jovi hat überhaupt keine Lust auf schlechte Laune und bringt uns jetzt montags direkt schon wieder in Wochenendstimmung. Ich finde, das passt. Hier ist Someday I'll Be Saturday Night. Hey!

0: Guten Morgen, es ist Montag und das war ziemlich einfach heute. Also das Riff meinte ich. Und eure Chance ist jetzt, einen Schlüsselanhänger abzugreifen unter der 0800 3x6 8866. Holt euch den Titel Riffrater.
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0: Willst du den Pfeffer in der Rockline hören, meldet sich am Ende dann der Jörn. Hallo Jörn, guten Morgen.
2: Guten Morgen.
0: Läuft bei dir?
2: Läuft gut, danke selber.
0: Ja. Ich musste letzte Nacht neben meiner Schwiegermutter schlafen, weil das war das einzige Zimmer, was noch eine funktionierende Klimaanlage hat.
2: Ja. Ja, bei den Temperaturen.
0: Ja, da schläfst du neben jedem, ist ganz egal.
2: Das ist richtig.
0: Nee, die besucht uns doch gerade aus Georgien, weil wir einen neuen Hund haben und da brauchen wir jemanden, der uns so ein bisschen hilft am Anfang. Deshalb ist die Lady da, aber ich freue mich immer, wenn sie da ist.
2: Ist doch wunderbar, sehr schön.
0: Neben wem hast du letzte Nacht geschlafen? Alleine oder irgendeine Wärmflasche neben dir?
2: Tatsächlich eine Wärmflasche in Form einer Katze, die jede Nacht sich an mich kuschelt, egal wie
0: Gott,
2: viel Grad wir haben.
0: Niedlich. Ja, die kennen ja gar nichts, die Tiere, ne? Das kannst du auch 60 Grad haben.
2: Ja, Hauptsache Liebe, jawohl.
0: So sieht's aus. So, dann verteilen wir jetzt mal keine Liebe, sondern Schlüsselanhänger. Und zwar das heutige Riff ist ja das hier. Dazu braucht es heute überhaupt keinen Tipp, Jörn, sondern du wusstest sofort die Antwort. Sag.
2: Definitiv, The Police, Message in a Bottle.
0: Lock ich ein und schauen wir mal.

0: Ich wette sogar, das hätte deine Katze gewusst. Wenn du es nicht gewusst hättest, hättest du es dir nachts heimlich ins Ohr geflüstert oder gemiaut. Schlüsselanhänger ist unterwegs.
1: Perfekt, super.
0: Und damit wünsche ich dir eine tolle Zeit, einen schönen Start in die neue Woche. Danke dir fürs Mitmachen.
1: Danke, ebenso.
0: Und ciao. Den Song schicken wir auch mit schönen Grüßen an die Mieze. Ciao, ciao.
1: Ciao.
2: Werde

0: Hey, danke, dass ihr da seid. Guten Morgen, schönen Start in die neue Woche wünschen wir hier von Rock FM. Und die nächste Stunde wird auch wieder so ein Fest für alle, die morgens lieber Rock mit Rückgrat hören, weil wir haben ja zum Beispiel Thin Lizzy am Start. Wir haben auch Judas Priest am Start. Und wir haben auch die Dire Straits am Start oder auch Sleep Theory. Wheatus, lauter gutes Zeug. Wir feiern die Rocklegenden laut und natürlich immer leidenschaftlich. Und wir begrüßen natürlich auch alle, die gerade sehr sympathisch fremdschalten und bei uns hängen geblieben sind.
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0: Heute gratis im Angebot die Naturerlebnis-Sauna. Erst wird von oben kräftig aufgegossen, mit Blitz und Donner ab und zu sogar. Und ab heute Nachmittag heizt der Ofen dann wieder auf stolze 31 Grad hoch.
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11: Ich bin Ralf Mehlhorn, schönen guten Morgen. Noch nie war es in Deutschland so heiß gewesen. Es gab am Wochenende gleich mehrere Hitzerekorde. Der Wochenstart bringt jetzt in den meisten Regionen zumindest etwas Abkühlung. Rock FM-Reporterin Diana Kramer.
12: Der aktuelle vorläufige Temperaturrekord kommt aus dem Osten Brandenburgs. In Neißenmünde im Landkreis Oder Spree wurden gestern Nachmittag 41,7 Grad Celsius gemessen. Es war die dritte Bestmarke bundesweit innerhalb nur eines Wochenendes. Und auch nachts kühlte es sich kaum ab. Laut deutschem Wetterdienst war schon die Nacht auf Sonntag die wärmste seit Beginn der Aufzeichnungen. In Kubschütz in Ostsachsen sank die Nachttemperatur nicht unter 29,4 Grad. Damit dürfte der Juni 2026 wettertechnisch in die Geschichte eingehen. Die genauen Zahlen legt der DWD heute Mittag vor.
11: Und das ist sonst noch wichtig. Volkswagen will laut Bild offenbar die Entwicklungspartnerschaft für autonomes Fahren mit dem Zulieferer Bosch beenden. Obwohl rund 1,5 Milliarden Euro in das Projekt geflossen seien, gelte die Technik intern als nicht wettbewerbsfähig. Und ein Flugzeug mit 225 Passagieren und 7 Crewmitgliedern an Bord ist in der Nacht am Flughafen Erfurt-Weimar notgelandet. In dem Airbus A321 hatte sich Rauch ausgebreitet, sagte ein Sprecher. Rüber zur Fußball-WM. Die deutsche Nationalmannschaft darf sich heute keinen Patzer erlauben. Ab 22.30 Uhr geht's im 16. Finale gegen Paraguay. Bundestrainer Nagelsmann hat das Ziel vorgegeben. Er sagte, wenn du verlierst, ist alles shit. Also müssen wir gewinnen. Und den Spruch hat auch Kanada beherzigt. Die Kanadier haben zum ersten Mal in ihrer Geschichte das Achtelfinale einer WM erreicht. Gegen Südafrika gewann das Team das 16. Finale mit 1:0.
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11: Gäste des Europaparks können schon seit Saisonbeginn monegassisches Flair genießen, aber erst heute wird der neue Themenbereich Monaco feierlich eröffnet mit ganz hohem Besuch. Am Abend wird Fürst Albert II. In Rust erwartet. Er wird unter anderem von seiner Frau Prinzessin Charlene und seiner Schwester Prinzessin Stephanie begleitet.

0: Disco 2000 von Pulp. Euch einen schönen Start. Es ist Montag, Freunde. Und bei Rock FM gibt es heute kein normales Barbecue. Nein, wir reden hier von 800 Gramm Porterhouse. Dann reden wir auch von Iberico-Spießen, von fetten Steaks, von 10 Bratwürsten, 10 Mini-Burgern und allem, was ja einen Grill zum heiligen Ort macht. Zusammen mit Otto Gourmet verschenken wir ein Paket, das für 10 Leute reicht. Und das machen wir jetzt.
1: Oh yeah.
0: Es gibt einen Namen, den wir hier gezogen haben, weil es haben sich ja viele gemeldet übers Wochenende. Und der Name ist folgender. Er fängt mit R an und hört mit R auf. Das ist ziemlich witzig, finde ich. Der Typ heißt, also es ist ein Herr, der mitgemacht hat, der jetzt bitte gleich anruft, und zwar Robert Kaiser. Robert Kaiser, du hast uns übers Wochenende gehört und uns so ein tolles Bild von dir auch am Rost bei Zu Warmi geschickt. Wenn du deinen Namen eben gehört hast, Robert Kaiser, melde dich bitte. Du hast jetzt genau 2 Songs Zeit. So lange wie zum Beispiel ein Steak so von Medium auf Rare braucht. Zumindest bei mir. Um mich anzurufen über die Rockline 0800 3x6 8866 und bist du in der Leitung, dann gehört dir dieses völlig eskalierte Gourmet-Grillpaket. Also, Robert Kaiser, nimm die Füße in die Hand, ruf mich an, 0800 3x6 8866, sonst zieht das Paket weiter. Rock FM und Otto Gourmet, rauf auf dem Rost damit. Mehr Luxusgrillgut geht nicht.

0: I love die Nummer. Also ich liebe diese Nummer, muss ich sagen. Von Sleep Theory, Words are Worthless, hier bei Rock FM. Schöne Grüße auch an alle, die jetzt erst eingeschaltet haben, uns jetzt kennenlernen. Rock FM, jetzt lernt uns mal richtig kennen. Weil hier wird ja nicht nur mit Rocklegenden um sich geschmissen, sondern hier wird vor allem auch gegrillt. Aber auch eben nicht nur gegrillt, weil heute wird quasi eskaliert. Und er hat's gehört. Also, seinen Namen, Robert Kaiser in der Rockline.
1: Guten Morgen.
0: Guten Morgen. Hallo. Hey, Menschenskinder, du hast dich ja bei uns für das Paket beworben von Otto Gourmet übers Wochenende mit Grillzange, genau, und so. Also da ist ja wirklich alles dabei, ja. Mensch.
1: Richtig, richtig. Ein bisschen ein Sommergericht. Dachte ich, bewerbe ich mich mal.
0: Mit einem tollen Foto noch dazu. Vielen, vielen Dank. Das war jetzt nicht die Grundvoraussetzung, aber du bist ja richtig schick, Mensch. Klasse.
1: Ja, ich bin ja gar nicht zu sehen auf dem Bild.
0: Naja, gut, aber wenigstens die Grillzange. So, 800 Gramm Porterhouse, dann Iberico-Spieße haben wir, fette Steaks, mariniertes Hähnchen, 10 Bratwürste, aber nicht nur irgendwelche, sondern richtig gute. Dazu noch 10 Mini-Burger. Und ganz ehrlich, Robert, hast du dafür jetzt einen Grill im Garten oder startet bei dir nachher erstmal einfach so offiziell die Fleischmesse?
1: Nee, nee, da habe ich mehrere Grills im Garten. Das kriegen wir schon vergrillt. Ich muss dann nur die entsprechende Runde noch zusammenbekommen.
0: Ja.
1: Mal sehen, wen ich dazu einlade.
0: Okay, und bist du dann am Grill eher so der König der Glut oder bist du der Typ, der bei jeder Stichflamme kurz, ja, mit seinem Testament abschließt?
1: Nee, eher der König beziehungsweise der Kaiser, ne?
0: Du bist der Kaiser der Grillzange. Das ist sehr schön.
1: Genau.
0: Gut, also Robert, im Grunde genommen, du hast alles richtig gemacht. Du hast vor allem uns übers Wochenende kontaktiert. Du hast dich gemeldet, sobald dein Name gelaufen war, beziehungsweise sobald du ihn gehört hast. Und das heißt jetzt, Schürze übrigens auch dabei, wollte ich sagen, damit du dann aussiehst wie der Boss am Rost, selbst wenn du dann beim Zwiebelschneiden die Kontrolle verlierst. Robert, das Otto Gourmet Grillpaket hast du abgeräumt hier bei Rock FM.
1: Yeah. Und natürlich, wenn es vergrillt wird, läuft Rock FM logischerweise.
0: Ja, sehr, sehr geil.
1: Nichts anderes kommt aus dem Lautsprecher.
0: Gut, die 30 Euro gebe ich dir dann später noch dazu. Glückwunsch, das reicht ja für 10 Leute. Also für dich, deine Crew und zumindest noch 2 Nachbarn, ja, die sich durch den Duft plötzlich ganz zufällig angezogen fühlen, wie die Motten das Licht. Dankeschön und viel Spaß dir.
1: Ich bin schon vergrillt. Danke, macht weiter so. Ciao.
0: Machen wir. Dankeschön, Robert. So, und alle hier, keine Panik. Wir haben noch mehr von diesen völlig verrückten Grillpaketen, Freunde, für euch, die wir in den nächsten Wochen dann hier bei Rock FM raushauen. So, wie wir unsere Rocklegenden sprechen lassen. Jetzt wieder einer. Oder welche? Judas Priest aus den 80ern, Breaking the Law. Euch einen schönen Start mit Rock FM in die neue Woche.

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1: Das ist heute ein perfektes Timing. Pünktlich, wenn wir im Büro sitzen, verziehen sich auch schon wieder die ersten kräftigen Gewitterwolken und die Sonne knallt dann später am Nachmittag mit bis zu 31 Grad vom Himmel. So können wir denn beim Blick aus dem Fenster wenigstens ordentlich neidisch werden, gell?
0: Es ist 8:30. 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
2: Ich bin Ralf Mehler und schönen guten Morgen. 41,7 Grad. Im Osten Brandenburgs gab es am Wochenende einen neuen Temperaturrekord für Deutschland. Und das ostsächsische Kubschütz hat die wärmste Nacht seit Beginn der Aufzeichnungen erlebt mit 29,4 Grad. Jetzt ist Abkühlung angesagt. In NRW gab es zum Teil schon Unwetter. Auch im Süden ist Vorsicht geboten. Was besonders tragisch ist, während der Hitzewelle sind seit Freitag auch wieder mindestens 15 Menschen bei Badeunfällen gestorben. Was ist sonst noch wichtig? Auch Tage nach den verheerenden Erdbeben ist das Schicksal von Zehntausenden Menschen in Venezuela weiter unklar. Die Zahl der Toten liegt immer noch bei mindestens 920, mehr als 3000 Menschen wurden verletzt. Und Volkswagen will laut Bild offenbar die Entwicklungspartnerschaft für autonomes Fahren mit dem Zulieferer Bosch beenden. Obwohl schon rund 1,5 Milliarden Euro in das Projekt geflossen seien, gelte die Technik intern als nicht wettbewerbsfähig. Rüber zur Fußball-WM. Die deutsche Nationalmannschaft, die darf sich heute keinen Patzer erlauben. Ab 22.30 Uhr geht's im 16. Finale gegen Paraguay. Bundestrainer Nagelsmann sagte:
3: Ich habe nicht das Gefühl, dass ich irgendeine Beweispflicht habe gegenüber anderen als Bundestrainer. Wir freuen uns, wenn alle Fans uns unterstützen. Wir freuen uns auch, wenn die Experten, die Kritiker nach dem Spiel sagen, es war gut. If you win, everything is perfect. If you lose, everything is shit.
2: Und das hat sich auch Kanada gesagt. Die Kanadier haben zum ersten Mal in ihrer Geschichte das Achtelfinale einer WM erreicht. Gegen Südafrika gewann das Team das 16. Finale mit 1:0.
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2: Unter dem Motto "Es reicht" gibt es am Abend auf dem Stuttgarter Schlossplatz Proteste gegen die geplanten Kürzungen im Sozialbereich. Soziale Initiativen sind dabei, Gewerkschaften und auch politische Gruppen, sie alle rufen zur Kundgebung auf. Die Sparmaßnahmen sind im Rahmen der Reform zur Stabilisierung der Krankenkassen oder auch in der Pflege angekündigt. 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

0: Schönen guten Morgen, euer Kickstart mit Pfeffer. Rock FM ist hier am Abkühlungsmontag. Doch während wir irgendwie alle heute Nachmittag wieder schwitzen werden, weil dann doch wieder die Sonne rauskommt, brennt ein Mann seit Jahrzehnten lichterloh. Aber heute eben ganz besonders. Es geht um den treuesten Schlagzeuger der Rockgeschichte.
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0: Es geht um die Purple-Drummer Ian Paice. Der wird heute 78. Übrigens das einzige Bandmitglied, das seit der Gründung 1968 ununterbrochen dabei ist. Sänger, Bassisten und Gitarristen, die kamen und gingen. Der Ian, der hat sie alle überlebt. Mit Hits wie Black Knight oder auch Smoke on the Water hat er zusammen mit Deep Purple Rockgeschichte geschrieben und vermutlich mehr Teenager zum Gitarrespielen gebracht als jede Hausaufgabe der Welt. 78 Jahre, Freunde. Kein bisschen leiser der Mann und immer noch voll im Takt. Happy Birthday, Ian Paice. Jetzt zusammen mit Deep Purple und Smoke on the Water.
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Das ist ja auch ein Burner, ey. Grüß euch, es ist Montag, ihr hört Rock FM. Dankeschön fürs Einschalten, auch an alle, die jetzt mit uns fremdgegangen sind. Früher die Stones hören als der Rest der Welt, ja, das geht. Und zwar mit uns. Nach der Rock'n'Roll Queen eben von den Subways machen wir jetzt Platz für die Großmeister und für den ultimativen Liebesbrief an den Rock'n'Roll. 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Juli nach München. Warum? Weil da das Pre-Listening des neuen Stones-Albums Foreign Tongues stattfindet. Seid ihr dabei, dann hört ihr alle neuen Songs vor dem offiziellen Release und sichert euch eine streng limitierte Albumversion noch obendruf. Wenn ihr bei uns zwei Stones-Hits hier am Stück hört, also das Stones-Doppelding, dann sofort zum Hörer greifen und die Rockline 0800 3x6 8866 wählen und ihr seid dabei. Also immer schön Rock FM hören und alles ist gut.

Mehr morgen, mehr Druck, mehr Rock FM. In der nächsten Stunde wieder ein paar fette, gute Laune-Verstärker mit an Bord hier beim Kickstart mit Pfeffer. Also fett nicht wie Körpermasse, sondern fett wie sowas. AC/DC ist mit an Bord. Aber auch die Herren um Michael Stipe, R.E.M. Ozzy Osbourne gibt sich die Ehre, außerdem auch Foreigner oder auch die Red Hot Chili Peppers. Und wenn ihr uns gerade erst jetzt entdeckt habt,

0: willkommen bei eurem kleinen musikalischen Seitensprung, der euch hoffentlich bei uns gefangen hält.
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0: Unser Wetter verhält sich heute wie so ein trotziges Kleinkind. Erst gibt's ordentlich Krach, teilweise auch Blitz und Donner noch. Und heute Nachmittag ist dann wieder alles vergeben und vergessen bei strahlendem Sonnenschein und heißen 31 Grad maximal.
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8: Ich bin Ralf Mehlhahn. Schönen guten Morgen. Noch nie war es in Deutschland so heiß gewesen. Es gab am Wochenende gleich mehrere Hitzerekorde. Der Wochenstart bringt jetzt in den meisten Regionen zumindest etwas Abkühlung. Rock FM-Reporterin Diana Kramer.
9: Der aktuelle vorläufige Temperaturrekord kommt aus dem Osten Brandenburgs. In Neißemünde im Landkreis Oder Spree wurden gestern Nachmittag 41,7 Grad Celsius gemessen. Es war die dritte Bestmarke bundesweit innerhalb nur eines Wochenendes. Und auch nachts kühlte es sich kaum ab. Laut deutschem Wetterdienst war schon die Nacht auf Sonntag die wärmste seit Beginn der Aufzeichnungen. In Kubschütz in Ostsachsen sank die Nachttemperatur nicht unter 29,4 Grad. Damit dürfte der Juni 2026 wettertechnisch in die Geschichte eingehen. Die genauen Zahlen legt der DWD heute Mittag vor.
8: Und das ist sonst noch wichtig. Während der Hitzewelle sind seit Freitag in Deutschland wieder mindestens 15 Menschen bei Badeunfällen gestorben. Und ein Flugzeug mit 225 Passagieren und 7 Crewmitgliedern an Bord ist in der Nacht am Flughafen Erfurt-Weimar notgelandet. In dem Airbus A321 hatte sich Rauch ausgebreitet, sagte ein Sprecher. Rüber zur Fußball-WM. Ab 22.30 Uhr geht's für die deutsche Nationalmannschaft im 16. Finale gegen Paraguay. Bundestrainer Nagelsmann hat das Ziel vorgegeben. Er sagte, wenn du verlierst, ist alles shit, also müssen wir gewinnen. Und den Spruch hat auch Kanada beherzigt. Die Kanadier haben zum ersten Mal in ihrer Geschichte das Achtelfinale einer WM erreicht. Gegen Südafrika gewann das Team das 16. Finale mit 1:0.
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8: Gäste des Europaparks können schon seit Saisonbeginn monegassisches Flair genießen, aber erst heute wird der neue Themenbereich Monaco feierlich eröffnet. Am Abend wird Fürst Albert II. Persönlich in Rust erwartet. Er wird unter anderem von seiner Frau Prinzessin Charlene und seiner Schwester Prinzessin Stephanie begleitet. Yeah.

Mensch, da war ja der Fürst der Finsternis damals ganz zahm hier. Ozzy Osbourne mit Mama, I'm Coming Home bei Rock FM. Schönen Montag euch. Wunderbarer Song, ja, aber mal ehrlich, wenn Ozzy im echten Leben unangekündigt nach Hause gekommen wäre, dann hätte Mama wahrscheinlich erstmal einen Herzinfarkt bekommen. Wir schalten jetzt direkt ein paar Gänge hoch und bringen euch die volle Ladung frischen Rock, der die aufgestaute Hitze vom Wochenende aus eurer Bude pustert. Regler hoch für All For You von und mit Atreyu.

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7: So, ich würde sagen, wir packen uns heute mal lieber die Regenjacke und die Badehose ein. Erst fliegt uns nämlich das Blechdach beim Gewitter weg und heute Nachmittag schwitzen wir dann wieder gepflegt bei bis zu 31 Grad. Ein ganz normaler, herrlicher Sommermontagswahnsinn.
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8: Ich bin Ralf Mehlhorn, schönen guten Tag. Nach der Hitzewelle werden die Forderungen nach besserem Schutz vor Extremtemperaturen lauter. Die Deutsche Stiftung Patientenschutz hat zum Beispiel rasche Maßnahmen in Pflegeheimen angemahnt. Die Grünen fordern einen bundesweiten Aktionsplan, unter anderem mit mehr Klimaanlagen, um Krankenhäuser, Pflegeeinrichtungen, Kitas und Schulen zu klimatisieren. Und der Städtetag verlangt dafür mehr Geld von Bund und Ländern. Mit 41,7 Grad hat es am Wochenende im Osten Brandenburgs einen neuen Temperaturrekord für Deutschland gegeben. Was ist sonst noch wichtig? Auch Tage nach den verheerenden Erdbeben ist das Schicksal von zehntausenden Menschen in Venezuela weiter unklar. Die Zahl der Toten liegt immer noch bei mindestens 920. Mehr als 3000 Menschen wurden verletzt. Und die staatlichen Investitionen in Deutschland sind laut Statistischem Bundesamt 2025 so stark angestiegen wie seit 25 Jahren nicht mehr. Grund ist auch die immense militärische Aufrüstung, um kriegstüchtig zu werden. Rüber zum Fußball. Ab 22.30 Uhr geht's für die deutsche Nationalmannschaft im 16. Finale bei der WM gegen Paraguay. Bundestrainer Nagelsmann hat das Ziel vorgegeben. Er sagte, wenn du verlierst, ist alles shit, also müssen wir gewinnen. Die Kanadier haben es gemacht. Sie haben zum ersten Mal in ihrer Geschichte das Achtelfinale einer WM erreicht. Gegen Südafrika gewann das Team das 16. Finale mit 1:0.
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8: Unter dem Motto "Es reicht" gibt es am Abend auf dem Stuttgarter Schlossplatz Proteste gegen die geplanten Kürzungen im Sozialbereich. Soziale Initiativen, Gewerkschaften und auch politische Gruppen rufen zur Kundgebung auf. Die Sparmaßnahmen sind im Rahmen der Reform zur Stabilisierung der Krankenkassen oder auch in der Pflege angekündigt.
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0: hoffentlich müssen wir heute Abend nicht an der Himmelstür klopfen, um reingelassen zu werden.
1: Heute Abend zählt's doch. Grüß euch, Rock FM ist hier. Nach dem Ecuador-Debakel müssen wir nur gegen Paraguay die Ehre retten, damit ihr beim Mitreden nicht komplett lost seid. Liefert der Rock FM Besserwisser jetzt echtes Angeberwissen zum kuriosen Knutschverbot bei dieser Fußball-WM. Ja, wer heute Abend wo die Finger und die Lippen von lassen muss, das hören wir jetzt.
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1: Mit der Dame, die ein ganzes Panini-Heft voll hat mit sämtlichen Spielern von dieser WM. WM heißt ja nicht nur Fußball, nicht? Mhm. Zumindest bei uns nicht, also bei dir nicht. Was ist dir diesmal Kurioses über den Weg gelaufen, bitte?
3: Die FIFA, die hat jetzt veröffentlicht, was alles im Stadion nicht erlaubt ist.
1: Oh.
3: Und das ist sehr absurd. Auf der Liste steht nämlich tatsächlich zu leidenschaftliches Knutschen.
1: Ja gut, dass ich nicht mit meiner Frau bei der WM bin, weil dann wäre es schwierig.
3: Ja, bestimmt.
1: Ja?
3: Ja, also Küssen grundsätzlich ist aber tatsächlich erlaubt.
1: Ach so, das geht.
3: Aber wenn es zu wild wird,
1: ach so,
3: dann wird eingeschritten.
1: Ah.
3: Und im Regelwerk ist da von unangemessenen Liebesbekundungen die Rede.
1: Okay, das heißt also, die Sittenpolizei hat was dagegen. Mhm. Abseits wird dann überprüft und der Kuss wahrscheinlich auch.
3: Ja, quasi. Ja. Also man muss sich wohl ein bisschen sachlicher freuen dann einfach.
1: Schreiben wir bitte sachlicher freuen. Wie soll das denn bitte gehen, wenn deine Lieblingsmannschaft gerade ein Tor geschossen hat?
3: Das ist natürlich ein fairer
1: schwierig,
3: Punkt.
1: Ja. Okay,
3: wobei das tatsächlich noch längst nicht der kurioseste Punkt auf der Liste war. Ne?
1: So, jetzt wird es aber interessant dann auch. Wahrscheinlich.
3: Verboten sind nämlich auch radioaktive Stoffe, giftige Chemikalien und Sprengstoffe.
1: Alter, was erzählst du mir da?
3: Ich habe mir das nicht ausgedacht. Nee.
1: Ich meine, es ist doch gut, dass es auch so ist. Ich meine, gut, dass du es klargestellt hast. Ich meine, nicht, dass jemand irgendwie so auf dem Weg ins Stadion fragt, du Schatz, hast du die Tickets? Und hast du auch das Uran? Hast du dran gedacht?
3: Eben, darauf muss man achten.
1: Ja, genau.
3: Und daneben stehen auch noch Sachen wie Vuvuzelas und jede Menge andere Gegenstände auf der Verbotsliste. Ja, aber
1: die
3: das Knutschen.
1: Ja,
3: das Knutschen und die radioaktiven Stoffe, die sind, ja, dass die im Regelwerk auftauchen, das hätte ich jetzt auch nicht gedacht. Das ist schon bemerkenswert.
1: Also bei mir ist es eher die Vuvuzela gewesen. Oh Gott, das habe ich ja gehasst, ne?
3: Ja.
1: WM in Südafrika damals, um Gottes Willen.
3: Ja, ist viel.
1: Ja, also zusammengefasst, Torjubel, ja. Zungenkuss mit Radioaktivität leider nicht.
3: So sieht's aus. Nicht so viel Chemie.
1: Alles klar.
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Ist das herrlich, nach diesem wahnsinnsheißen Wochenende endlich mal wieder durchatmen. Boah, wie angenehm. Ehrlich, dass man sich über Regen freut, hätte ich jetzt auch nicht unbedingt gedacht, aber ist ein Fakt. Euch geht's wahrscheinlich heute genauso wesentlich besser wie mir. Und wir starten durch an diesem Vormittag, damit ihr gut ins Schaffen kommt. Cheap Trick, want you to want me. Barock FM, schönen Montag.

0: Habe ich ehrlicherweise lange nicht mehr gehört. Was ein grandioser Hit. Genesis und Turn It On Again. Rock FM ist hier. Schönen Montagvormittag. Ein Montag, an dem wir endlich mal wieder Luft holen können. Und es fühlt sich so angenehm an. Und noch angenehmer wird's gleich mit unseren Rocklegenden. Queen, wir schwingen uns aufs Fahrrad. Bicycle Race. Lenny Kravitz ist dabei oder Rick Springfield.
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Coole Nummer von Fallout Boy, Sugar, we're going down. Nix ist, we're going down. Wir starten durch an diesem herrlich frischen Montagvormittag. Ich habe jetzt Manfred Manns Earth Band für euch und Blinded by the Light. Da ist es wieder mein Trauma. Ich durfte die Manfred Manns Earth Band mal ansagen, war mega stolz wie Bolle und habe dann mit Manfred Mann ein Foto gemacht und der war davon echt nicht begeistert, weil ich vorher nicht gefragt habe. Der hat mich richtig angeschissen. Mach ich nie mehr. Rock FM ist hier. Schönen Tag.

0: vereinzelt gibt es dann noch ein bisschen Regen oder Gewitter am Nachmittag. Die Höchsttemperaturen heute so 26 bis 29 Grad. Puh, im Vergleich zu gestern ein Träumchen. Morgen am Dienstag erst freundlich mit Sonne, dann gibt's ein paar Wolken und möglicherweise gegen Nachmittag wieder Gewitter mit Starkregen und Windböen. 26 bis 31 Grad morgen.
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2: Ich bin Ralf Mehlhorn, schönen guten Tag. Die Forderungen nach besserem Schutz vor Extremtemperaturen werden lauter. Die Deutsche Stiftung Patientenschutz hat zum Beispiel rasche Maßnahmen in Pflegeheimen angemahnt. Die Grünen fordern einen bundesweiten Aktionsplan, unter anderem mit mehr Klimaanlagen, um Krankenhäuser, Pflegeeinrichtungen, Kitas und Schulen zu klimatisieren. Grünen-Fraktionschefin Dröge sagte in der ARD:
3: Wir brauchen ein Sofort-Abkühlprogramm. Friedrich Merz kann vielleicht aus dem klimatisierten Kanzleramt heraus die Hitze ignorieren. Aber die Pflegekräfte in den Krankenhäusern, die können das nicht. Die müssen bei brüllender Hitze arbeiten. Und deswegen haben wir gesagt, wir müssen ganz dringend handeln. Jede Senioreneinrichtung, jedes Krankenhaus, jede Kita, jede Schule braucht eine Klimaanlage in Kombination mit einer Solaranlage. Da kommt der günstige Strom her, um das Gebäude runterzukühlen. Das würde Menschenleben retten.
2: Mit 41,7 Grad hat es am Wochenende im Osten Brandenburgs einen neuen Temperaturrekord für Deutschland gegeben. Was ist sonst noch wichtig? Während der Hitzewelle sind seit Freitag in Deutschland wieder mindestens 15 Menschen bei Badeunfällen gestorben. Und Deutschlands Obstbauern stehen voraussichtlich vor einer der besten Kirschenernten seit Jahren. Nach einer Schätzung des Statistischen Bundesamtes dürfte die Erntemenge für Süß- und Sauerkirschen dieses Jahr bei rund 51.100 Tonnen liegen. Rüber zur Fußball-WM. Die WM in den USA, Kanada und Mexiko hat der FIFA schon jetzt einige Rekordzahlen beschert. Die 72 Spiele der Vorrunde wurden in den Stadien von insgesamt rund 4,6 Millionen Zuschauern besucht. Damit knackte das Turnier schon vor Beginn der K.O.-Phase den Rekord der WM 1994 in den USA mit rund 3,6 Millionen Zuschauern. Die in der ersten Turnierphase geschossenen 215 Tore sind auch ein Rekord. Nicht zu vergessen die 300.000 in den Stadien verkauften Hotdogs.

Rock FM ist hier, euch einen schönen Vormittag. Das war schon eine Hammerkombination, das muss man ganz ehrlich sagen. In Kanada ist die WM eröffnet worden und zwar mit Michael Bublé und mit Alanis Morissette. Und sie sagt, es war wundervoll für

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Frischer Rock von Airborne. Airborne. Alive After Death.

0: David Bowie's Modern Love. Euch einen wunderschönen Montagvormittag. Rock FM ist hier. Es ist 11:30 und es lohnt sich einfach bei uns zu bleiben. Und vielleicht sagt die anderen auch Bescheid, dass sie uns mal hören sollten, denn bei uns gibt's die Rocklegenden. Oasis, die Stones gleich oder Boston warten alle und zwar nur auf euch. Ich bin Astrid Jacobi und ich bin auch nur für euch da.
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wir sagen halt nicht nur, dass wir lauter Rocklegenden spielen, wir tun's auch. Oasis waren das hier bei uns. Euch einen schönen Montagvormittag. Bald ist es soweit. 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Juli bringen die Stones ihr neues Album raus. Foreign Tongues. Und jetzt kommt der Hammer. 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Juli nach München, und zwar exklusiv mit uns. 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Rock FM ist hier.

Montagmittag, Rock FM ist hier. Euch einen schönen Start in diese Woche. Ja, und an diesem super mega doll heißen Wochenende war ja auch das St. Kilians Festival in Rüdenau. Und da haben wir zusammen mit euch ordentlich abgerockt. Und ihr hattet ja die Möglichkeit, so einen QR-Code zu scannen. Und ihr habt das gemacht, und zwar ganz viele von euch. Und jetzt haben wir eine gute Nachricht an einen von euch, denn das Überraschungspaket von St. Kilian, das bekommt jemand, der sich wahrscheinlich über St. Kilian Classic freut, über St. Kilian Peated, über St. Kilian Cigar Malt und ganz viele Whisky-Sorten mehr. Insgesamt hat dieses Whisky-Paket einen Wert von mehr als 300 Euro. So, und wer wartet jetzt und denkt sich jetzt, Astrid, mach schon, jetzt sag mir endlich, wer es ist. Andreas Berchert aus Bensheim. Du darfst dir Whisky hinter die Binde schütten, bis es keinen Morgen mehr gibt. Du bist der Glückliche, dem wir dieses Paket schenken. Wow.

0: Und ich sag mal so, einer für die gute Laune ist auch dabei. R.E.M. und Shiny Happy People. Ich bin Astrid Jacobi. Ich find's total schön, dass ihr bei uns seid.
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0: Heute Nachmittag wird's freundlicher mit Sonne und Wolken. Nur ab und an ist mal Schauer oder Gewitter dabei. Die Höchsttemperaturen heute um einiges angenehmer. 25 bis 29 Grad. Ja, und morgen am Dienstag freundlich mit Sonne im Lauf des Tages. Gibt's aber dann mehr Regen, kann auch wieder Starkregen runterkommen. Die Höchsttemperaturen morgen dann schon wieder ein Ticken wärmer, aber nicht so heiß wie in den vergangenen Tagen. 26 bis 31 Grad.
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10: Ich bin Ralf Mehlhorn. Schönen guten Tag. Die deutsche Fußballnationalmannschaft spielt heute ab 20.30 Uhr bei der Fußball-WM gegen Paraguay im 16. Finale. Das heißt, es geht für unser Team im Boston Stadium in Foxborough um den Einzug in die Runde der letzten 16. Schon die Vorrunde hat dem Fußball-Weltverband Rekordzahlen beschert. Die FIFA hat zum Start der K.O.-Runde eine erste Bilanz gezogen. Rock FM-Reporterin Diana Kramer.
11: Mehr als 4,6 Millionen Zuschauer sahen die 72 Vorrundenspiele live in den Stadien. Das ist neuer Rekord, genauso wie die 215 Tore, die bisher fielen. Zum Vergleich, bei der gesamten WM 2022 in Katar gab es 172 Treffer, allerdings auch in nur 64 Partien insgesamt. Auch die Fans sorgen bei dieser XXL-WM für Superlative. In den Arenen wurden laut FIFA bisher schon 2,8 Millionen Biere und fast 1 Million Flaschen Wasser verkauft.
10: Und das ist sonst noch wichtig. 26 Männer und Jungen sind am Wochenende bei Badeunfällen in Deutschland gestorben. Und Deutschlands Obstbauern stehen voraussichtlich vor einer der besten Kirschenernten seit Jahren. Nach einer Schätzung des Statistischen Bundesamts dürfte die Erntemenge für Süß- und Sauerkirschen dieses Jahr bei rund 51.100 Tonnen liegen.

John Denver and the Rockets of Love. Schönes Päuschen gelassen, damit ihr die Titel natürlich auch ausspielt. Rock FM ist hier. Viertel nach eins ist es. Euch einen super schönen Montagmittag. Wir haben etwas ganz, ganz Besonderes und vor allem für Stones-Fans. Ihr habt es ja schon gehört, am 10. Juli erscheint ihre neue Platte, die Foreign Tongues. Und durch uns könnt ihr komplett exklusiv am 9. Juli nach München. Warum? Ist ganz einfach. Da findet nämlich in einem Megaplattenladen ein sogenanntes Pre-Listening statt. Das heißt, ihr könnt vor allen anderen in die neue Stones-Platte Foreign Tongues reinhören. Und das ist noch nicht alles. Für Mega-Fans kommt jetzt das Entscheidende. 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Also das ist wirklich für einen Stones-Fan was, was er in seinem Leben nicht vergisst. Alles, was ihr tun solltet, um da dran zu kommen, ist auf unser Doppelding achten. 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Juli nach München. Rock FM ist hier.

0: Rock FM ist hier. Euch einen super schönen Montagmittag mit uns. Gleich in der nächsten halben Stunde. Zum Beispiel Jungs von Status Quo, die Red Hot Chili Peppers. Slate sind dabei mit einer absoluten Hymne. Come on, feel the noise. Alles nur, damit es euch gut geht.
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0: Das sind so die Hymnen, die einen gut durch den Tag bringen. Slade, come on, feel the noise. Rock FM ist hier. Euch einen wunderschönen Montag. Ehrlich gesagt, das, was der Rocker vom Hocker wieder ausgegraben hat, ich wusste gar nicht mehr, dass es das gibt.
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2: Leute, ich bin heute Nacht beim Rumzeppe bei Astro TV hängen geblieben. Oh, das ist ja so geil. Die nehmen wirklich alle die falsche Tablette. Passt mal auf. Herzlich willkommen bei unserer Nachtsendung. Die Sterne zeigen Ihnen den Weg. Ich werde heute Nacht alle Ihre Fragen mit Hilfe meiner Karten beantworten. Die Karten sagen immer die Wahrheit und zeigen Ihnen den Weg in die Zukunft. Ja, viele Menschen fragen mich immer wieder, ob die Karten auch wirklich die Wahrheit sprechen. Ihnen kann ich nur sagen, wenn der Saturn seinen Assistent im Mediamarkt hat, steht der Elektrolöffler vor der Tür. Huch, die Leitung ist auch jetzt frei. Da ist ja auch schon mein erster Gast. Guten Morgen, mit wem spreche ich?
3: Ja, hallo, hier ist die Lisa.
2: Hallo Lisa, woher kommen Sie?
3: Aus dem Saarland.
2: Oh, das tut mir leid. Gut, Lisa. Aber dadurch, dass du dein Schicksal jetzt selbst in die Hand nehmen willst, wie lautet denn deine Frage?
3: Es geht um die Liebe.
2: Aha, überraschend. Was willst du denn da wissen?
3: Wann ich endlich meinen Traummann treffe?
2: Ja, Lisa, ich mische jetzt die Karten und du sagst Stopp.
3: Stopp.
2: Ja, dann schauen wir mal. So, Lisa, ich sehe hier deinen Traummann im 4. Quadrat. Ja, du lernst ihn auf jeden Fall kennen.
3: Ja, toll. Und wann?
2: Lisa, in genau 14 Monaten.
3: In 14 Monaten? Da kann ich nicht. Da bin ich nicht daheim.
2: Ja, Lisa, dann wünsche ich noch eine gute Nacht und wenn du noch eine Frage hast, ruf halt nochmal an.
3: Ja, ich hab noch eine Frage.
2: Ja, Lisa, dann musst du dich mal wieder einwählen aus Deutschland, die 01.
3: Ich will's aber jetzt wissen.
2: Lisa, na gut, was denn?
3: Kriegt mein Auto nochmal TÜV?
2: Weine kenn dich. Weine.
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0: Mr. Big's Wild World. Rock FM ist hier. Es ist Viertel nach zwei und wenn ihr Lansdowne liebt, dann bleibt einfach bei mir. Gibt nämlich gleich Rescue und außerdem, hey, es gibt noch Wichtigeres als Fußball-Tore.
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0: Ach herrlich, die WM läuft und unsere Luzi gräbt eine WM-Story nach der anderen für uns aus. Was gibt's Neues?
2: Also es wurde jetzt aufgeklärt, wie sich unsere Fußballspieler die Zeit zwischen den Spielen vertreiben.
0: Okay.
2: Und ich sag dir eins, damit hätte ich nicht gerechnet. Die haben im WM-Quartier einfach eine Runde Verstecken im Hotel gespielt.
0: Entschuldige bitte, Luzi. Verstecken im Hotel. Die Männer sind erwachsen. Das habe ich im Kindergarten gemacht. Wie kam es denn dazu? Das ist irgendwie süß.
2: Ja, also ich glaube, die Jungs hatten einfach ein bisschen mehr Energie noch übrig. Und dann haben die sich mal eben spontan dazu entschieden, Verstecken zu spielen. Also 12 Mann, 2 Sucher und 7 Minuten Zeit.
0: Das klingt jetzt aber schon sehr nach Klassenfahrt, finde ich.
2: Oder? Das habe ich mir auch gedacht. Und dann habe ich mich gefragt, was Fußballer damals so gemacht haben, weil da gab es ja einfach noch nicht mal Social Media zur Ablenkung.
0: Stimmt.
2: Und ich kann dir sagen, früher ist das Ganze ein bisschen mehr eskaliert auch. Bei der WM 1974 zum Beispiel, da wurde aus einem gemütlichen Teamabend plötzlich eine Schlagzeile. Nämlich erst Party und später ging es nackt in den Hotelpool, begleitet von ein paar einheimischen Damen und es waren die guten Niederländer.
0: Das klingt ja nach einem handfesten Skandal.
2: Absolut, das war es auch. Und es ist auch nur rausgekommen, weil ein Undercover-Journalist dabei war und die Story veröffentlicht hat.
0: Da sind unsere Jungs aber ganz schön brav mit Versteckenspielen,
2: ja,
0: oder?
2: Ja, auf jeden Fall. Ist fast schon süß.
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0: Big Star. Die Counting Crows, Mr. Jones, Rock FM ist hier. Euch einen super schönen frühen Nachmittag. Das ist es schon. Kurz vor halb drei ist es. Und es lohnt sich, bei mir zu bleiben. Oh, übrigens, das ist gleich ein Lieblingshit von mir, der kommt. Hereros de Silencio, Entro dos Tierras. Herrliche Nummer. Bruce Springsteen wartet auf euch oder Huey Lewis in the News. Alles, damit ihr gut durch diesen Arbeitstag kommt.
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0: Mit you, Lewis and the News und mit Rock FM geht's durch einen Montagmittag. Es ist 3:15. Und das wiederum bedeutet für mich, dass ich gleich Feierabend habe.
1: Juhu!
0: Und ich sitze vor einem frisch gebackenen Ehemann. Ey, von der ganzen Rock FM Gilde, von allen Hörern nochmal herzlichen Glückwunsch.
2: Dankeschön. Ja, also die meisten Männer heute im Büro auch und so, die haben mich eher begrüßt so, willkommen im Gefängnis der Ehe, Junge. Also nur dumme Sprüche natürlich mal wieder gekloppt, ne? Während die Frauen wirklich sehr liebevoll. Also mich haben noch nie so viele Frauen an einem Tag umarmt wie heute.
0: Das
2: war wirklich schön.
0: So, ich habe jetzt Feierabend.
2: Ja, das stimmt.
0: Weißt du, was ich mache?
2: Nee, was machst du denn heute? Heiraten.
0: Oh, ganz schlechtes Thema. Ich werde eine Dahlia schienen.
2: Eine Dahlia? Das ist eine Pflanze.
0: Das ist eine Pflanze, das ist eine Blume und die hat so ganz schwere Blüten, hat aber noch keine. Und die ist heute Nacht vom Sturm so eingeknickt und das tut mir total weh. Ich bin da echt traurig, die ist so schon gewachsen.
2: Scheiße, der Sturm war heftig, ja.
0: Wird die mit so einem Holzstäbchen geschient und ich hoffe, das klappt alles.
2: Also, du wirst zur Pflanzendoktorin.
0: Ja, genau.
2: Aber du hast zwei grüne Daumen, oder?
0: Ja, ich werde mich chirurgisch an dieser Pflanze ausleben.
2: Dann machen wir uns keine Sorgen.
0: Und ab 15 Uhr geht's weiter mit unserem langen Durch den Feierabend.

0: Rock FM ist hier. Hi, ich bin's, der Lange. Also ich hätte ja nie gedacht, dass ich über einen Montag mal sage, was für ein geiler Montag. Ich liebe diesen Montag. Aber heute, wunderbar, unter 40 Grad. Wir drehen hier aber gleich wieder auf und zwar mit den Dire Straits und einem der größten Riffs der 80s. Und falls ihr ein bisschen mehr Haarspray braucht, gar kein Problem. Poison, auch gleich am Start, um uns den restlichen Montag zu versüßen. Rock FM ist hier, dranbleiben.
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0: So, das Gröbste haben wir hinter uns. Die Gewitterzellen sind schon durchgeflogen durch die Rockregion aus Richtung Westen. Reißt der Himmel auf und die Sonne bohrt sich wieder zu uns durch. Ganz vereinzelt kann man noch so ein kleiner Schauer runterkommen, aber bei schwülen 25 bis 29 Grad ist das eigentlich eine schöne Gratisabkühlung. Später in der Nacht können wir uns freuen. Tiefstwerte hier zwischen 15 und 19 Grad.
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11: Ich bin Vio Kostanic. Schönen guten Tag. Bei Schüssen in Stade westlich von Hamburg sind heute 5 Menschen gestorben und mehrere verletzt worden. Das hat die Polizei mitgeteilt. Die Schüsse sind in einer Jugendeinrichtung gefallen. Dort sind Mutter-Kind-Wohngruppen untergebracht. 2 Personen wurden festgenommen, darunter ist auch der mutmaßliche Schütze. Polizei und Rettungskräfte sind noch immer mit einem Großaufgebot im Einsatz. Über die Hintergründe ist bisher noch nichts bekannt. 2 Monate lang hat die Bundesregierung wegen des Iran-Kriegs einen Tankrabatt gewährt. Mit dem Juni endet morgen auch die Maßnahme. Die Preise an den Zapfsäulen dürften damit voraussichtlich vor allem am Mittwochmittag ansteigen. Mehr dazu von Ursula Winkler.
12: Der Steuerrabatt endet zwar um Mitternacht, aber es gibt ja auch noch die 12-Uhr-Regel und die bleibt. Damit dürfen die Tankstellen die Spritpreise weiterhin nur mittags erhöhen. Sie könnten Diesel und Benzin natürlich vorsorglich schon morgen Mittag teurer machen, 12 Stunden vor Ende des Tankrabatts. Aber der Tankstellenverband BFT rechnet nicht damit. Das würden die Mineralölgesellschaften aus Angst vor Shitstorms nicht tun. Die Verbraucherzentralen warnten die Branche schon vor überhöhten Preissprüngen nach dem Ende des Rabatts und sie fordern eine Folgeentlastung, etwa eine Stromsteuersenkung für private Haushalte.
11: Vertreter der USA und des Irans werden sich nach Angaben von US-Präsident Donald Trump morgen in Katars Hauptstadt Doha treffen. Auf der Plattform Truth Social hat Trump geschrieben, dass der Iran um ein Treffen gebeten hat. Erst kurz zuvor hatte der Iran noch Berichte über einen möglichen weiteren aktuellen Verhandlungstermin mit den USA zurückgewiesen. Eine Gesprächsrunde werde stattfinden, sobald die Voraussetzungen geschaffen sind und Einigkeit über Termin und Veranstaltungsort erzielt.

Klingt zwar ziemlich easy, aber musikalisch ist die Nummer ziemlich kompliziert und durchdacht. Poison mit Unskinny Bob hier bei Rock FM, der Feierabend mit dem Lange. Ja, dieser Titel ist ein bisschen seltsam. Kommt daher, dass Gitarrist CeCe DeVille sich diesen Begriff Unskinny Bob einfach als Platzhalter ausgedacht hat, damit der Text dann nachher gut einzufügen ist. Und ironischerweise hat das dann dazu geführt, dass sie den Platzhalter einfach beibehalten haben und der Text jetzt absolut keinen sinnvollen Inhalt hat. Es gibt da viele Interpretationen. Es geht alles in Richtung schönste Nebensache der Welt. Gut, apropos Ironie. Hier kommt Alanis Morissette mit einem Klassiker zum Mitsingen. Ironic bei Rock FM. Schönen Restmontag.

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Ja, das sind die Worte, die ich heute Morgen auch benutzt habe, als ich mich nach einer fast komplett schlaflosen Nacht über die Türschwelle in die Redaktion geschleift habe. Hallo? Ist da jemand? Die Broilers hier bei Rock FM. Ich hoffe, ihr freut euch genau wie ich auf die kommenden Sommertage mit Maximalwerten knapp unter 30 Grad. Also nach den letzten Tagen wird uns das ja fast kühl vorkommen. 26 bis 29 Grad, himmlisch ist das. Apropos himmlisch. Ich habe am vergangenen Wochenende geheiratet und wurde ja quasi mit meiner Braut zusammengeschweißt, ja? Versteht ihr? Also wegen der 42 Grad meine ich. Zusammengeschweißt? Okay. Gut, ja, meine Güte, dann erkläre ich den Witz halt. Ich meine, wegen der hohen Temperaturen, 42 Grad im Anzug, im Hochzeitskleid, schon ziemlich schwitzig, ja? Also Schweiß, zusammengeschweißt. Okay, ich sehe, das mit den Witzen funktioniert heute nicht so gut. Vielleicht hat die Hitze euch nicht so gut getan. Dann probieren wir es jetzt mit was anderem, was für die Nerven. Aerosmith sind hier mit ihrem Meisterwerk aus den 70s. Dream On. Der Feierabend mit dem Lange hier bei Rock FM. Schön, dass ihr dabei seid. Auftreten.

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7: Ja, nachdem der Tag ja sehr verregnet und wolkenbehangen begonnen hat, ist inzwischen die Sonne wieder auf ihren wohlverdienten Thron zurückgekehrt. Die restlichen Regenwolken am Hausverbot, es bleibt fast überall trocken. Und wer jetzt draußen unterwegs ist, Sonnenbrille kann man auf jeden Fall einpacken. Regenschirm braucht er für heute nicht mehr. Temperaturen bleiben erstmal stabil zwischen 25 und 29 Grad.
0: Es ist 3:30. 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
8: Ich bin Vio Kostanit. Schönen guten Tag. Bei Schüssen in Stade westlich von Hamburg sind 5 Menschen gestorben. Mehrere Menschen wurden zum Teil schwer verletzt. Die Polizei hat 2 Personen festgenommen. Darunter ist auch der mutmaßliche Schütze. Die Schüsse sind in einer Jugendhilfeeinrichtung gefallen. Über die Hintergründe ist bisher noch nichts bekannt. Für die Bevölkerung besteht laut Polizei keine Gefahr. Der Juni war nach vorläufigen Daten des Deutschen Wetterdienstes der zweitwärmste Juni seit Beginn der Messungen. Die Durchschnittstemperatur lag bei 19,5 Grad. Nur 2019 war es mit 19,8 Grad noch wärmer. Besonders zum Monatsende gab es eine starke Hitzewelle. Dabei wurde in Brandenburg mit 41,7 Grad ein neuer vorläufiger Deutschlandrekord für Juni gemessen. Nach den schweren Erdbeben in Venezuela will die EU über eine humanitäre Luftbrücke insgesamt 50 Tonnen an Hilfsgütern schicken. Von Kopenhagen aus soll unter anderem Material für Notunterkünfte, Wasser- und Sanitäranlagen und Lehrmittel in die betroffenen Gebiete geflogen werden, wie die EU-Kommission mitgeteilt hat. Auch finanzielle Unterstützung wurde angekündigt.
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9: Die Neckarwiese verwandelt sich ab heute in eine kleine Open-Air-Bühne, denn unter der Ernst-Walz-Brücke wird ein knallbuntes Klavier aufgestellt. Und das Beste, jede und jeder darf sich einfach hinsetzen und drauf losspielen, egal ob Profi oder Hobbymusiker. Organisiert wird das Ganze vom Verein Piano. Spielen ausdrücklich erwünscht, heißt übrigens auch in Mannheim, Speyer und Karlsruhe. Matthias Wagner, Heidelberg.
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0: Ja, was haben die nur immer alle mit Pfirsichen, ne? Die Steffen-Müller-Bande zieht mal wieder den Joker hier bei Rock FM. Ihr hört den Feierabend mit dem Lange. Ja, heute habe ich den Pfeffer mal gebeten, ob er nicht ausnahmsweise mal für die gesamte Redaktion Kaffee holen kann, weil eine Etage tiefer ist bei uns die Nachrichtenredaktion und die haben den besseren Kaffee, ja, ganz normaler Filterkaffee. Und er hat gesagt, nee, ich bin so müde, ich habe letzte Nacht kein Auge zubekommen. Er hat quasi seinen Joker gezogen und ich habe recherchiert, warum er so schlecht geschlafen hat.
1: Ich musste letzte Nacht neben meiner Schwiegermutter schlafen, weil das war das einzige Zimmer, was noch eine funktionierende Klimaanlage hat.
2: Ja, bei den Temperaturen.
1: Neben wem hast du letzte Nacht geschlafen? Alleine oder irgendeine Wärmflasche neben dir?
2: Tatsächlich eine Wärmflasche in Form einer Katze, die jede Nacht sich an mich kuschelt.
1: Egal, oh wie Gott, viel Grad ist das niedlich. Ja, die kennen ja gar nichts, die Tiere, ne? Das kannst auch 60 Grad haben.
2: Ja, ja. Hauptsache Liebe, jawohl.
1: So sieht's aus.
0: Ja, so klingt es bei mir, wenn ich schnurre. Okay, also schönes Schlusswort auf jeden Fall von Riffrater Jörn heute Morgen. Hauptsache Liebe, ne? Gut, wir machen hier ganz liebevoll weiter jetzt mit so ein paar bärtigen Texanern, die von einer Wüstenstadt in Nevada singen, die sehr viel Strom schluckt. Viva Las Vegas! Rock FM ist hier, kommt gut durch diesen Montag, 29. Juni.

0: Ja, ja, jung sein müsste man noch mal nicht, ne?
1: Frischer Rock von Shinedown, Young Again, hier bei Rock FM. Hört den Feierabend mit dem Lange. Und wo wir auch hier ausnahmsweise mal beim Thema Rock'n'Roll sind. Wir haben da was für euch. Es geht um frischen Rock von wirklich alten Rockhasen, um genau zu sein, von der greatest Rock'n'Roll Band in the world. Ich rede natürlich von... Aber, nein, Scherz, von den Rolling Stones. Ja, die bringen ja demnächst ihr neues Album Foreign Tongues raus. Dauert nicht mehr lange. Und wenn euch die erste Single hier in The Stars schon gefallen hat... Dann wird euch ja womöglich auch der Rest der neuen Platte gefallen. 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Dann zückt ihr euer Smartphone schneller als Lucky Luke seinen Revolver und klingelt mal eben auf unserer Rockline durch. 0800 3x6 8866. Rock FM ist hier. Jetzt kommen die Stones. Wer weiß, vielleicht kommt ja gleich noch ein Song danach. Hier sind sie mit Jumpin' Jack Flash.

0: So, ich guck mal in die Flasche, wie spät das ist, kurz vor Glocke und damit allerhöchste Zeit für
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0: Ja, schon meine Mutter pflegte immer zu sagen, Junge, du musst viel trinken bei der Hitze, nicht? Ne? Also, denk dran und diese

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10: Aktuell ein angenehmer Mix aus Sonne und lockeren Wolken. Die Straßen trocknen ab und das Beste, es ist erstmal kein neuer Regen in Sicht. Perfektes Timing für die Fahrt in Richtung Feierabend bei stabilen 25 bis 29 Grad.
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11: Ich bin Vio Kostanet. Schönen guten Tag. Bei Schüssen in Stade, westlich von Hamburg, sind 5 Menschen gestorben. Mehrere wurden zum Teil schwer verletzt. Laut Polizei wurden 2 Personen festgenommen. Darunter ist auch der mutmaßliche Schütze. Ronny Thorau berichtet.
12: Laut Polizei soll der Tatort in der Nähe einer Jugendeinrichtung in der Innenstadt von Stade liegen. Dort befindet sich wohl auch eine Einrichtung mit Mutter-Kind-Wohngruppen. Zahlreiche Rettungswagen und Polizeiautos sind vor Ort. Auf Bildern sind auch Frauen zu sehen mit Babys in Tragen. Über die Hintergründe sei aber noch nichts Genaues bekannt, erklärte die Polizei. Die 5 Toten sollen Erwachsene sein, weitere Menschen wurden offenbar verletzt. Stade liegt etwa 40 Kilometer westlich von Hamburg.
11: Bundesfinanzminister Lars Klingbeil hat den Spitzen der Koalition 2 Vorschläge für die geplante Reform der Einkommensteuer vorgelegt. Der Sprecher des Finanzministeriums hat von ambitionierten Vorschlägen zur Entlastung der kleinen und mittleren Einkommen gesprochen. Darüber werde weiter beraten. Es liegt jetzt an allen Partnern in der Koalition, sich auch zu bewegen, heißt es. Dazu müssen alle Seiten bereit sein. Die Reform der Einkommensteuer gilt als dickster Brocken bei dem großen Paket, das die Spitzen der Koalition diese Woche auf den Weg bringen wollen. Pflanzliche Fleischalternativen dürfen künftig in der EU nicht mehr mit Begriffen wie Steak, Schnitzel oder Wurst beworben werden. Das haben die EU-Staaten endgültig beschlossen. Hersteller und Händler haben 3 Jahre Zeit, bis die neuen Regeln angewendet werden und sie ihre Produkte umbenennen müssen. Bereits hergestellte Produkte dürfen in diesem Zeitraum abverkauft werden. Bislang dürfen typische Bezeichnungen für Fleischprodukte auch für pflanzliche Alternativen verwendet werden. Dies soll auch weiter grundsätzlich möglich sein. Tabu sind künftig vor allem Begriffe, die sich auf Tier- bzw. Fleischarten beziehen.
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13: In Stutensee im Kreis Karlsruhe soll ein 33-Jähriger versucht haben, einen Mann zu töten. Am Freitagmorgen soll er den 64-Jährigen in einer Arztpraxis mit einem Messer angegriffen haben. Praxispersonal griff ein, das Opfer erlitt leichte Verletzungen. Laut Staatsanwaltschaft ordnete ein Richter die Unterbringung des Mannes in einer psychiatrischen Klinik an. Sascha Baumann, Stutensee.

Die roten, scharfen Chili-Schoten mit dem Narbentuch. Rock FM ist hier, der Feierabend mit dem Lange. Ja, wenn ihr den Song eben schon traurig fandet, dann wartet mal auf den nächsten. Der wurde 2006 offiziell zum traurigsten Song aller Zeiten gekürt. Kein Witz, ist wissenschaftlich bewiesen. Ein britischer Forscher hat damals Atmung und Herzfrequenz von hunderten Leuten gemessen, während er ihnen Musik vorgespielt hat. Das Ergebnis, während Nummern wie Dancing Queen von ABBA zum Beispiel für glückliche Seufzer gesorgt hat oder Blur mit Song 2 hier, den Puls hochgejagt hat, hat dieser Track das absolute Gegenteil bezweckt. Er hat also den Herzschlag sehr verlangsamt, so drastisch, dass im Körper der biologische Zustand von purer Traurigkeit ausgelöst wurde. Damit wurden selbst Robbie Williams mit Songs wie Angel oder Whitney Houston mit I Will Always Love You und sowas eiskalt auf die hinteren Plätze verwiesen. Der hier hat das Rennen gemacht. Also wir fahren den Puls runter mit einem meiner absoluten Lieblingssongwriter, Richard Ashcroft. Ein wahres Genie. Hier kommt seine Band, The Verve, mit The Drugs Don't Work. Jetzt bei Rock FM. Schönen Montag.

0: Also ich liebe den Song, aber offenbar lieben ihn nicht alle von euch. Der Jens schreibt über die Rockline an die 0800 3x6 8866. Mensch, Lange, spiel mal irgendwas, was rockt. Das ist ja zum Einschlafen. An einem Montag brauche ich nicht so viel Melancholie. Okay, meine Güte, der ist vielleicht mit falschem Fuß aufgestanden. Jens, bist du mit falschem Fuß aufgestanden? Okay, ich spiel gleich wieder was, was rockt. Aber nur, wenn jemand das Rätsel hier knackt.
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0: So, und heute haben wir Besuch vom Timo an der Rockline. Ich grüße dich. Wie geht's, wie steht's? Wie hast du die letzten heißen Tage überlebt?
2: Ich grüße dich, Lange. Ja gut, wie habe ich es überlebt? Ja? Von See zu See getingelt, Wasserlöcher gesucht, zwischendurch vielleicht auch mal in der gar nicht so kühlen Wohnung, aber immer noch kühler als außen abgekühlt. Ja, anders konnte man es ja nicht überleben.
0: Ja, da hat sich die ganze Herde versammelt an den Wasserlöchern in den letzten Tagen. Gut, viel trinken, wichtig. Deshalb gucken wir jetzt mal, ob du dir das Rock FM Feierabendbierchen verdienst. Ich pack das Tape rein, du spitzt die Lauscher, los geht's.

0: Ich glaube, da am Ende, das ist so der entscheidende Part, da könnte man es erkennen. Also, Timo, schieß los, welcher Song?
1: Ja, ich bin mir nicht ganz sicher, ich hoffe, es ist richtig. Das könnte einer der neuen von den Foo Fighters sein. Hm. Lass mich kurz überlegen.
0: Dave Grohl, ja. Mhm.
1: Today's Song.
0: Dann loggen wir den mal ein, wa?

0: Das Gute ist, deine Biervorräte sind für die nächste Hitzewelle jetzt schon mal gesichert.
1: Ja, das klingt hervorragend.
0: Dann letzte Frage. Alkoholfreies Bier, einen ganzen Sixer, das sind dann 3 Liter oder lieber einen 2-Liter-Humpen mit Umdrehungen?
1: Oh, geht nicht beides?
0: nein, leider nein. Entweder oder.
1: Dann würde ich mich, glaube ich, diesmal für das Alkoholfreie entscheiden. Ich glaube, bei dem Wetter, wie du schon gesagt hast, am besten so viel wie möglich rein. Und das geht natürlich im Alkoholfreien.
0: Vernünftig. Du bist wahrscheinlich auch Sportler,
1: ja. Ja, hin und wieder mal, wenn ich Zeit dafür habe. Und mit kleiner Tochter muss man jetzt sowieso etwas drauf achten, ob man mal was trinkt oder nicht.
0: Okay.
1: Und von daher.
0: Vorbildlich. Ja. Alles klar, dann ab dafür, haust rein und bis zum nächsten Mal. Ciao.
1: Ich danke dir.
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2: Ist das angenehm heute? Halleluja. Keine Wetterkapriolen mehr auf der Zielgeraden zum Feierabend. Sonne und Wolken wechseln sich friedlich ab. Es bleibt trocken bei schnieken 25 bis 29 Grad. Sehr angenehm im Vergleich zu den letzten Tagen. Also dreht das Radio laut und vielleicht sogar mal die Klimaanlage ausmachen und Fenster runterkurbeln. Die Luft ist ziemlich mild.
0: Es ist 4:30. 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
3: Ich bin Vio Kostanet. Schönen guten Tag. Bei Schüssen in einer Jugendhilfeeinrichtung im niedersächsischen Stade sind 5 Erwachsene getötet worden. Laut Polizei wurden mehrere Menschen zum Teil schwer verletzt. Die Polizei hat 2 Verdächtige festgenommen, darunter auch den mutmaßlichen Schützen. Die Hintergründe sind noch unklar. Für die Bevölkerung besteht keine Gefahr. Die Deutsche Bahn hat angesichts der Rekordhitze am Wochenende eine positive Verkehrsbilanz gezogen. Rund 90% der geplanten Zugfahrten habe stattgefunden, heißt es. Das umfasse nicht nur die eigenen Züge, sondern auch die der Wettbewerber im Fern- und Regionalverkehr. Insgesamt seien 94.000 Zugfahrten durchgeführt worden. Das bedeutet aber auch, jede 10. Fahrt ist hitzebedingt ausgefallen. Zum ersten Mal heißt es für die deutsche Nationalmannschaft heute bei der Fußball-WM alles oder nichts. Im 16. Finale in Boston muss das Team von Julian Nagelsmann gegen Paraguay gewinnen, sonst ist es raus. Los geht's um 22.30 Uhr, davor spielt Brasilien gegen Japan, Beginn ist um 19 Uhr.
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4: Hoffenheim testet gegen Tottenham. Der Bundesligist bestreitet Mitte August gleich 2 Duelle beim englischen Premier League Club. Eins im Stadion der Spurs, eins unter Ausschluss der Öffentlichkeit. Für die TSG ist das der finale Härtetest eine Woche vor dem Saisonstart. Rebecca Allgeier von der TSG Hoffenheim. 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

diese Basslinie, ne? Die Cranberries, sicherlich jedem von euch ein Begriff. Rock FM ist jeder Feierabend lange. Aber es gibt ja auch Bands, über die kaum jemand was weiß, obwohl wir sie ständig im Radio hören. Zum Beispiel Sniffin' the Tears. Klar, schon mal gehört. Ein echtes One-Hit-Wonder haben die abgeliefert im Jahr 1979. Und da hatte die Band dann auch ziemliches Pech. Sie hatten mit ihrer Single Driver's Seat die Chance, bei Top of the Pops in Großbritannien aufzutreten. Also wenn das mal eine Band geschafft hat, ja, dann kannst du eigentlich darauf warten, dass danach die Platten weggehen wie warme Semmeln. Aber es waren keine da. Im Emmy-Presswerk, das genau diese Single herstellen sollte, gab es damals einen Streik und die Platten waren einfach nicht zum Verkauf verfügbar. Ja, das war's dann mit dem Erfolg in der eigenen Heimat, aber in anderen Teilen von Europa und auch in den USA wurde der Song trotzdem ein Hit. Hier hört er ihn jetzt. Sniffin' the Tears. Mit dem Song über den Kerl, der sich nach einem schmerzhaften Beziehungsaus dazu zwingen muss, sich wieder auf den Fahrersitz seines eigenen Lebens zu pflanzen.

Fetzt ordentlich. Green Day mit Dilemma hier bei Rock FM. Achtung, hier kommt ein bisschen Bildung und ihr wisst ja, die gefährdet die Dummheit. Ich habe eben gelernt, dass Dilemma in der Antike eigentlich ein rhetorischer Kniff war. Man hat einem Gegner da zwei gegensätzliche Sätze oder Optionen zur Auswahl gestellt. Und das Fiese daran, egal welche der beiden Optionen der Gegner gewählt hat, er hat dabei auf jeden Fall den kürzeren gezogen oder verloren. Ja, also die Wahl zwischen Pest und Cholera, kennt man vielleicht. Im Lateinischen auch Syllogismus cornutus genannt, so viel wie der gehörnte Schluss, weil der Gegner quasi von zwei Hörnern gleichzeitig attackiert wurde. Ja, klingt schmerzhaft, ist es auch. Aber wahrscheinlich kein Vergleich zu wahrem Liebeskummer. Das wusste auch John Bon Jovi. Hier kommt er mit seiner Truppe. Rock FM ist hier.

0: Es ist Zeit für die 17 Uhr News. Ihr wisst ja, wenn eure Gattin euch fragt, sag mal, Schatz, warum hast du denn so rote Haut? Warst du zu lang in der Sonne? Dann könnt ihr immer noch die Ausrede bringen, nein, ich war nicht im Sonnenlicht, ich war im Rotlichtmilieu. Oh, also ich weiß auch nicht, die Hitze hat irgendwas mit meinem Gehirn gemacht, da sind ein paar Synapsen falsch verknotet oder so, weil meine Witze, die sind schlechter als die von der KI, also wirklich unterirdisch. Okay, wer weiß, vielleicht können Smash Mouth das irgendwie richten. Aber ich mache mir nicht allzu große Hoffnung. Rock FM ist hier, dranbleiben, schön, dass ihr dabei seid.
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0: In Stade, westlich von Hamburg, sind 5 Menschen gestorben, mehrere wurden zum Teil schwer verletzt. Laut Polizei wurden 2 Personen festgenommen, darunter ist auch der mutmaßliche Schütze. Ronny Thorau berichtet.
1: Laut Polizei soll der Tatort in der Nähe einer Jugendeinrichtung in der Innenstadt von Stade liegen. Dort befindet sich wohl auch eine Einrichtung mit Mutter-Kind-Wohngruppen. Zahlreiche Rettungswagen und Polizeiautos sind vor Ort. Auf Bildern sind auch Frauen zu sehen mit Babys in Tragen. Über die Hintergründe sei aber noch nichts Genaues bekannt, erklärte die Polizei. Die 5 Toten sollen Erwachsene sein, weitere Menschen wurden offenbar verletzt. Stade liegt etwa 40 Kilometer westlich von Hamburg.
0: Das Bundeswirtschaftsministerium hat grünes Licht gegeben für die Übernahme von Europas größtem Elektronikfachhändler Mediamarkt Saturn durch den chinesischen Konzern JD.com, allerdings nur unter Auflagen. Die sollen gewährleisten, dass die personenbezogenen Daten der Kunden in Deutschland geschützt bleiben. Außerdem geben sie der Bundesregierung weitreichende Kontrollrechte. Endgültig durch ist der Deal aber noch nicht, weil die EU-Kommission den Fall weiter prüft. Die Bahnstrecke über den Brenner ist vom 17. Juli bis 1. August wegen Sanierungs- und Reparaturarbeiten nicht befahrbar. Reisende müssten zwischen Innsbruck und Bozen auf einen Schienenersatzverkehr ausweichen, teilen die österreichischen Bundesbahnen mit. In den Bussen sei das Mitnehmen von Fahrrädern nicht möglich. Die Fahrzeit verlängere sich, abhängig von der Verkehrslage auf der Brennerautobahn, um etwa 30 Minuten, heißt es weiter. Der Güterverkehr wird großräumig umgeleitet.
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3: Ärzte kämpfen weiter um das Leben eines 63-jährigen Mannes, der zusammen mit seinem 38-jährigen Sohn im Neckarbischofsheimer Freibad im Rhein-Neckar-Kreis verunglückt ist. Beide trieben hier gestern bewusstlos im Wasser. Der Sohn kam rasch wieder auf die Beine. Sein Vater musste laut Polizei reanimiert werden. Das filmte ein Gaffer mit dem Handy. Gegen ihn wird jetzt ermittelt. Matthias Wagner, Neckarbischofsheim.

Smash Mouth mit All Star aus den 90ern. Rock FM ist hier, der feiert mitten lange. Steve Harwell, der Sänger der Truppe, hat uns ja leider bekanntlich im September 2023 im Alter von nur 56 Jahren verlassen. Akutes Leberversagen war damals die Folge von jahrelangem Alkoholmissbrauch. Ja, man muss ja sagen, der Rock'n'Roll und der Tod sind jetzt nicht die besten Freunde, leben vielleicht auch nicht Haus an Haus, aber definitiv in derselben Straße oder im selben Viertel. Die Kerle von Mr. Big, die mussten sich 2018 auch von ihrem Drummer Pat Torpy verabschieden, ist mit 64 Jahren im Februar 2018 an den Folgen seiner Parkinson-Erkrankung leider verstorben. Also Grüße gehen raus an alle Rockstars da oben im Rock Heaven, die gemeinsam musizieren. Ich hoffe, ihr empfangt da auch Rock FM. Hier sind Mr. Big. Hold

0: der passt sehr gut zu diesem Abkühlungsmontag. Rock FM ist hier der Feierabend mit Lange. Aber während wir alle schon wieder am Schwitzen sind, brennt ein Mann seit Jahrzehnten lichterloh und er denkt gar nicht ans Abkühlen. Heute ganz besonders. Es geht um den treuesten Schlagzeuger der Rockgeschichte.
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0: Ja, er ist so ein bisschen das, was Steve Harris bei Iron Maiden ist oder Mick Box bei Uriah Heep. Die Rede ist von Deep Purple Drummer Ian Paice. Heute feiert er seinen 78. Er ist das einzige Bandmitglied, das seit der Gründung 1968 ununterbrochen dabei ist. Ein wahres Urgestein. Er hat Sänger, Bassisten und Gitarristen kommen und wieder gehen sehen. Er hat sie alle überlebt. Mit Hits wie Black Knight, Smoke on the Water oder Highway Star hat er zusammen mit Deep Purple wahre Rockgeschichte geschrieben. Und vermutlich mehr Teenies ans Drumkit befördert als alle Schlagzeuglehrer dieser Welt zusammen. 78 Jahre hat er auf dem Buckel und er ist kein bisschen leiser und immer noch voll im Takt. Wir sagen Happy Birthday und Dankeschön, Ian Paice. Wir sind Deep Purple für euch bei Rock FM. Volume-Regler jetzt im Uhrzeigersinn zu Ehren von Ian Paice.
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3: Ziemlich entspanntes Terrassen- und Biergartenwetter in der Rockregion. Die dicken Wolken von vorhin sind Geschichte. Es bleibt trocken und es gibt einen gemütlichen Sonne-Wolken-Mix bei 25 bis 28 Grad. Temperaturen bleiben noch eine Weile oben, aber in der Nacht können wir uns freuen. Da können wir vielleicht endlich mal wieder gut schlafen bei Tiefstwerten zwischen 19 und 15 Grad.
0: Es ist 5:30. 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
4: Ich bin Christian Semmet. Bei Schüssen in einer Jugendhilfeeinrichtung sind im niedersächsischen Stade 5 Menschen ums Leben gekommen. Mehrere wurden zum Teil schwer verletzt. Die Polizei hat 2 Personen verhaftet, darunter auch den mutmaßlichen Schützen. In der Einrichtung sind Wohngruppen für Mütter und Kinder untergebracht. Nach den schweren Erdbeben in Venezuela will die EU über eine humanitäre Luftbrücke insgesamt 50 Tonnen an Hilfsgütern verschicken. Von Kopenhagen aus soll unter anderem Material für Notunterkünfte, Wasser- und Sanitäranlagen sowie Lebensmittel in die betroffenen Gebiete geflogen werden. Das teilte die EU-Kommission mit. Auch finanzielle Unterstützung wurde angekündigt. Bei der Fußball-Weltmeisterschaft spielt die deutsche Nationalmannschaft am Abend im 16. Finale gegen Paraguay. Die DFB-Elf muss das Spiel gewinnen, um ins Achtelfinale einzuziehen. Los geht's um 22.30 Uhr deutscher Zeit. Das ZDF überträgt live aus Boston.
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5: Das Klinikum Karlsruhe versorgte am Hitzewochenende deutlich mehr Patienten als sonst. Laut Klinikum kamen über 400 Menschen in die zentrale Notaufnahme. Viele litten nach Angaben von Björn Bergau, dem Leiter des Notfallzentrums, unter Kreislaufproblemen und Dehydrierung und mussten in vielen Fällen sogar stationär aufgenommen werden. Sascha Baumann, Karlsruhe. 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

Was war's nochmal? Exquisa oder Philadelphia? Ah ja, stimmt. Aus Philadelphia kommen sie, die Hooters. Mann, bin ich heute wieder witzig, du. Ich glaube, die Hitze hat mir das Gehirn weggebrutzelt. Die Hooters mit ihrem alten Eisenbahner-Song in ihrer Version aus den 80s. To hoot heißt übrigens auch johlen, tröten, heulen, pfeifen, hupen, tuten und so weiter. Rock FM ist hier, der feiert mitten lange und ihr dürft jetzt gerne johlen, heulen, pfeifen. Was weiß ich, meinetwegen auch mal kurz hupen. Denn hier sind für euch Metallica mit ihrer großen Hymne.

Everything's wasted, könnte man übersetzen mit alles ist verschwendet oder so. Die schwedischen Rockgiganten von Tequila hier bei Rock FM, der feiern mitten lange. Und ich sag mal so, wenn ihr diese Nummer hier verpasst, ja, dann habt ihr euren Feierabend definitiv offiziell gewastet. Wir haben nämlich ein absolutes Brett für euch, und zwar von der greatest Rock'n'Roll Band in the world. Richtig, die Smoking Lips, die Rolling Stones, die bringen ja bald ihr neues Album Foreign Tongues raus. Dauert nicht mehr lange, und weil die erste Single hier, In the Stars... weil die schon so brutal gut eingeschlagen ist. Haben wir uns gedacht, wir schicken euch kurzerhand auf einen kleinen Trip nach München zum exklusiven Pre-Listening. Das heißt, ihr hört das komplette neue Stones-Album einen Tag vor dem offiziellen Album-Release, und dann könnt ihr euch dort eine streng limitierte Variante der Platte abgreifen auf Vinyl. Wie ihr da reinkommt, ganz einfach: sobald ihr bei uns zwei Stones-Songs direkt hintereinander hört, dann schnell das Smartphone zücken und so schnell wie möglich die Ziffernkombi der Rockline in euer Display hacken. Das ist die 0800 3x die 68866. Hier sind die Rolling Stones mit It's Only Rock'n'Roll, But I Like It. Ich drücke euch die Daumen, dass das nach München schafft. Yeah.

0: So, you know what time it is. It's time for the 18 Uhr Nachrichten. Gleich danach lauter Rocklegenden, zum Beispiel Led Zeppelin. Legendäres Riff, absolut genial und weiß nicht, bleibt ein Evergreen. Black Dog gleich dabei, genau wie also ein wahres Festessen für alle Freunde des britischen und irischen Classic Rock. Gary Moore auch gleich am Start hier bei Rock FM.
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Gary Moore, der Mann, der dreimal bei Thin Lizzy ausgeholfen hat, als den mal wieder mitten auf Tour ihr Gitarrist davon gelaufen ist. Er hat es dann aber auch nicht lang bei der Truppe seines Kumpels Phil Lynott ausgehalten. Der Drogenkonsum der Dubliner, der war nix für einen Kerl wie ihn. Für ihn hat es ja eigentlich nur die Musik gegeben. Die Musik hat gezählt, die Gitarren und sonst nix. Bei den Jungs hier, bei den Nächsten, da waren Drogen kein allzu großes Thema. Lag wohl daran, dass Sänger Michael Stipe in jungen Jahren eine Geliebte an den Tod verloren hat und völlig zugedröhnt war, als diese Schreckensnachricht ihn ereilt hat. Die Tatsache, dass er im Rausch nicht mal fähig war, zu weinen oder irgendwas zu fühlen, hat ihm gezeigt, dass die Drogen Zeitverschwendung sind, dass sie ihn stumpf und gleichgültig machen. Also hat er die Finger davon gelassen. Rock FM ist hier mit R.E.M. und The Sidewinder Sleeps Tonight. Euch einen schönen Feierabend.

Moment mal, dieser Musiker hier, der trägt ja fast denselben Namen wie die Strelitzie hier bei uns im Studio. Die heißt nämlich Youngblood. Witzig. Youngblood mit Zombie hier bei Rock FM, der feiert mitten lange. Und ich glaube, ich brauche auch bald Feierabend. Jetzt gibt's erstmal pure Pop-Perfektion. Gitarrenlegende Brian May hat den nächsten Song 2008 mal als perfekten Pop-Song bezeichnet. Für ihn auch einer der größten Songs von Freddie und außerdem eines der Gitarrensoli, auf die er bis heute wirklich stolz ist. Queen und Killer Queen, jetzt hier bei Rock FM. Schönen Feierabend.

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8: Ich würde sagen, wir genießen diesen milden Sommerabend. Es bleibt trocken und friedlich bei einem entspannten Mix aus Sonne und Wolken. Temperaturen halten sich aber recht wacker im Bereich 25 bis 28 Grad. Heute Nacht kühlt es ordentlich ab, 19 bis 15 Grad, also das mit dem Durchlüften in den Dachgeschosswohnungen, das läuft. Und morgen dann erstmal viel Sonne. Später gibt es eine Gewitterfront mit Starkregen und Sturmböen, die mancherorts in der Rockregion auf uns zukommt. Es wird auch nochmal heiß, 26 bis 32 Grad.
9: Es ist 6:30. 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
10: Ich bin Christian Semmet. Bei Schüssen in einer Jugendhilfeeinrichtung sind im niedersächsischen Stade 5 Menschen ums Leben gekommen. Mehrere wurden zum Teil schwer verletzt. Die Polizei hat 2 Personen verhaftet, darunter auch den mutmaßlichen Schützen. In der Einrichtung sind Wohngruppen für Mütter und Kinder untergebracht. Nach den schweren Erdbeben in Venezuela will die EU über eine humanitäre Luftbrücke insgesamt 50 Tonnen an Hilfsgütern verschicken. Von Kopenhagen aus soll unter anderem Material für Notunterkünfte, Wasser- und Sanitäranlagen sowie Lebensmittel in die betroffenen Gebiete geflogen werden. Das teilte die EU-Kommission mit. Auch finanzielle Unterstützung wurde angekündigt. Bei der Fußball-Weltmeisterschaft spielt die deutsche Nationalmannschaft am Abend im 16. Finale gegen Paraguay. Die DFB-Elf muss das Spiel gewinnen, um ins Achtelfinale einzuziehen. Los geht's um 22.30 Uhr deutscher Zeit. Das ZDF überträgt live aus Boston.
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11: In Offenburg und Lahr hat es in der Nacht Stromausfälle gegeben. In Lahr war der Strom kurz vor 2 weg, in Offenburg kurz nach 2. Nach Angaben von EWEG Netze verursachten Kabeldefekte die Ausfälle, in Offenburg zusätzlich ein Defekt in einer Schaltstation. Monteure sind jetzt mit dem Kabelmesswagen vor Ort. Die Leitungen sollen heute repariert werden. Sascha Baumann, Offenburg.
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0: So muss Rock'n'Roll sein. Authentisch, rau und geil. Die Black Crowes mit Jealous Again. Steckt so viel drin. Southern Rock, Blues Rock und was weiß ich nicht alles. So, jetzt kommen wir zum Pfeffer. Der jault mir momentan jeden Tag die Ohren voll. Also auf den bin ich nicht eifersüchtig, aber Jealous Again könnte ich fast werden beim Jörn. Passt mal auf, was der erzählt hat, nachdem Pfeffer ihm gebeichtet hat, was bei ihm los ist.
1: Ich musste letzte Nacht neben meiner Schwiegermutter schlafen, weil das war das einzige Zimmer, was noch eine funktionierende Klimaanlage hat.
2: Ja, bei den Temperaturen.
1: Neben wem hast du letzte Nacht geschlafen? Alleine? Oder irgendeine Wärmflasche neben dir?
2: Tatsächlich eine Wärmflasche in Form einer Katze, die jede Nacht sich an mich kuschelt.
1: Oh Gott, ist das niedlich. Ja, die kennen ja gar nichts, die Tiere, ne? Das kannst du auch 60 Grad haben.
2: Ja, ja. Hauptsache Liebe. Jawohl.
1: So sieht's aus.
0: Ja, ein schönes Schlusswort auf jeden Fall, auf das die beiden da gekommen sind. Hauptsache Liebe. Und ganz viel Liebe in akustischer Form gibt's jetzt für euch von Paul McCartney und seinen Wings. Band on the Run hier bei Rock FM, der Feierabend mit Lange. Falls ihr selbst noch keinen Rock FM Schlüsselanhänger habt, gerne morgen beim Pfeffer anrufen oder natürlich auch ein Rock FM Handtuch. Das gibt's um 6.30 Uhr bei Lange unter der Dusche. Also, und falls ihr Rock FM mögt, erzählt's gerne auch mal euren Freunden, Verwandten, euren Liebhaberinnen, Brüdern, Töchtern, Enkeln, Cousins, Großtanten, Urgroßvätern. Okay, ich halte die Klappe, ist ja gut, hab's verstanden. Sorry.

0: The Props mit Seyama. Das heißt. Ja, sag ja, Mann, habe ich jetzt gerade erst vorgestern getan. Ich habe geheiratet, Luki.
1: Das ist so schön. Ich liebe die Liebe und ich freue mich für euch beide. Ich kenne euch ja beide und ihr seid ein tolles Paar.
0: Dankeschön.
1: Nee, wirklich. Muss man auch mal sagen.
0: Wird ganz rot. Okay, ja, es war auch echt eine schöne Hochzeit. Also bis auf die 42 Grad und das ja, Kämpfen ums Überleben und das Schwitzen.
1: Ein bisschen was ist immer,
0: im Schatten,
1: ja.
0: Aber
1: ja. Was willst du machen?
0: Okay, was willst du machen? Gute Musik spielen. Machst du gleich wieder ab 19 Uhr.
1: Ja, zum Beispiel spiele ich The Warning zusammen mit Karin Leon. Love to be loved, passenderweise nur für euch. Oder die neue von den Sportfreunden Stiller. Die ist auch passend. Die heißt nämlich, ohne dich gehe ich kaputt, gehst du mit. Auch irgendwie schön.
0: Okay, also es ist fast wie bei Münchner Freiheit hier mit ohne dich schlafe ich heute Nacht nicht ein. Nur noch ein bisschen krasser. Also das und mehr gleich. Frischer Rock mit Luki nach der 19 Uhr News. Dranbleiben, Rock FM ist hier.

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1: Die Gruppe Toto mit Rosanna, einer der bekanntesten Songs der Band. Veröffentlicht wurde der Song 1982 auf ihrem sehr erfolgreichen Album Toto 4. Lange Zeit dachte man, das Lied sei Rosanna Arquette gewidmet. Die Schauspielerin war nämlich damals mit Toto-Keyboarder Steve Porcaro liiert. Die Band sagte später, sie habe zwar den Song mit inspiriert, er handle aber nicht direkt von ihr. In den USA blieb Rosanna 5 Wochen lang auf Platz 2, konnte aber nie Platz 1 werden. Blockiert wurde der Song damals von The Eye of the Tiger von der Gruppe Survivor. Aber Rosanna gewann 1983 den Grammy als Platte des Jahres. Toto mit Rosanna.
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2: Billy Idol mit Sweet 16 aus dem Jahr 1987. Der Song wurde von einer wahren Geschichte inspiriert. Es geht um eine gescheiterte Liebesbeziehung zu einer 16-Jährigen. Es ist eine melancholische Ballade über verlorene Liebe, Sehnsucht und Hingabe. Billy Idol sagte in einem Interview, dass er Sweet 16 schrieb, als er über eigene Fehler in Beziehungen nachdachte. Sweet 16 erreichte Platz 20 in den USA, Platz 17 in Großbritannien und wurde Platz 2 in Deutschland. Musik von Billy Idol jetzt mit Sweet 16.
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1: Ich bin Christian Semmet. Nicht mehr lange, dann beginnt für die deutsche Nationalmannschaft die heiße Phase der WM. Heute Abend muss die DFB-Elf in ihrem ersten K.O.-Spiel in dieser WM im Sechzehntelfinale gegen Paraguay antreten. Anstoß ist um 22.30 Uhr in Boston, das ZDF überträgt live. Gewinnt die deutsche Elf, zieht sie ins Achtelfinale ein, das dann am kommenden Samstag ausgetragen wird. Dann würden Frankreich oder Schweden warten. Gesundheitsreform, Rentenreform und auch die Steuerreform. Die Bundesregierung hat sich viel vorgenommen. Beim Thema Steuern drängt die SPD auf eine stärkere

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4: Ich bin Christian Semmet. Ein Sorgerechtsstreit für ein Baby soll das Motiv für das Blutbad in einem Mutter-Kind-Heim im niedersächsischen Stade gewesen sein. Das berichtet die Tagesschau unter Berufung auf Ermittler. Der Vater wurde von der Polizei verhaftet und gilt als Hauptverdächtiger. Wie die Bild berichtet, soll er 45 Jahre alt und ein in Deutschland geborener türkischer Staatsbürger sein. Unterdessen wurde bekannt, dass es sich bei den Toten um Mitarbeiter der Jugendhilfeeinrichtung handelte. Gesundheitsreform, Rentenreform und auch die Steuerreform. Die Bundesregierung hat sich viel vorgenommen. Beim Thema Steuern drängt die SPD auf eine stärkere Belastung von Topverdienern. Das sagte SPD-Fraktionsvize Esther der Nachrichtenagentur dpa aus Berlin, Zoe Tassovali.
5: Die Steuerreform soll kleinere und mittlere Einkommen entlasten. Das haben Union und SPD versprochen. Unklar ist, wie hoch die Entlastung sein soll und wie sie gegenfinanziert wird. Von mehreren 100 Euro pro Jahr sprechen SPD-Vertreter. Die Union will aber eher Sparmaßnahmen. Anders als zuletzt bei der Rentenreform scheint die Koalition beim Thema Steuern also wieder auf mehr öffentlichen Streit zuzusteuern.
4: Morgen endet der Tankrabatt. Dann erhebt die Bundesregierung wieder den vollen Steuersatz auf Benzin und Diesel. Wegen der hohen Spritpreise infolge des Irankriegs hatte die Bundesregierung den Steuerrabatt für 2 Monate gewährt. Es ist mit steigenden Preisen an den Zapfsäulen zu rechnen, sagen Experten. Bei der Fußball-Weltmeisterschaft spielt Deutschland im 16.

0: glaube, die ist auch ins Heim, ins Pflegeheim, glaube ich, gekommen. Und die war so nett, die war immer so süß. die hat immer sich gefreut, wenn sie meinen Hund Max gesehen hat. Und hat immer gegrüßt, immer ganz förmlich so. Hallo, Herr Kaiser, das fand ich irgendwie. Und das war, die hat mich so ein bisschen an meine Oma erinnert. Auch so von der Größe her, war so ein bisschen kleiner. Okay. Und ich fand, weißt du, was ich schön fand? Dass, ich überlege gerade, ob ich das erzählen kann. Nee, komm, das kann ich erzählen. Ich stehe dahinter. Okay. Bei uns ist, also bei ihr in der Etage ist eine Familie eingezogen, nicht mit Migrationshintergrund. So, und nicht, konnten auch nicht wirklich viel Deutsch und so weiter. Und weißt du, was ich so schön fand? Dass sie so, die Kinder, diese Kleinen, die hat dann immer mit denen gesprochen und dann hat sie gesagt, kommt doch mal rein. Genau, kommt doch mal rein. Ja, ja. Die haben nichts verstanden, trotzdem, kommt doch mal rein. Cool. Dann hat sie denen irgendwie Plätzchen, die sie selbst gebacken hat, angeboten und so weiter. Ja. Und dann waren diese Kinder so gut wie jeden Tag immer bei ihr. Ne? Also immer, wenn ich da so reingekommen bin, habe ich gemerkt, oh, da ist was los, weil ihr Küchenfenster war offen. Ich habe immer gehört, wie sie dann so am Reden sind. Und ich habe richtig gemerkt, das hat ihr so gut getan. Die ist nochmal so richtig aufgeblüht im Vergleich zu den Jahren zuvor, wo halt die Familie da unten nicht gewohnt hat. Ja, und ich würde mir das so sehr für viele Situationen wünschen.
1: Ja, ich finde, wo ich auch finde, ist so Mehrgenerationenhäuser. Mhm. Das finde ich auch richtig geil.
0: Bringt natürlich nichts, wenn man nicht aufeinander zugeht. Ne? Man muss dann auch schon...
1: Ne, man muss es schon machen, aber aktiv machen.
0: Ja, das wird nicht von alleine...
1: Also ich sag mal so... Ja. Ja, mein einer Nachbar und ich, wo ich sage, wir sind Freunde, wir haben uns erstes Mal gesehen und dann habe ich zu ihm gesagt, endlich mal normale Leute hier. Und das war vor 6 Jahren und seither, sage ich mal so, sehen wir uns eigentlich fast 2 bis 3 Mal die Woche. Ja. Mhm. Das ist schon cool. Und weißt du, wenn er halt irgendwie ein Problem hat, dann helfe ich ihm und wenn ich ein Problem habe, dann hilft er mir.
0: Und darf ich mal fragen, wann du zuletzt so eine Hilfe in Anspruch genommen hast, beziehungsweise welche Art von Hilfe das war?
1: Von meinem Nachbar. Das war, wo sich letztes Jahr ein Form ein Grashüpfer bei mir in die Wohnung verirrt hat.
0: Wo sich letztes Jahr ein Grashüpfer in deine Wohnung verirrt hat?
1: Ja.
0: Da hast du aus Panik den Nachbarn angerufen.
1: Nee, das war einfach so, ich war hier abends gesessen im Wohnzimmer, hatte die Balkontür offen und hör irgendwie ein Geräusch und plötzlich hing ein Grashüpfer bei mir an der Wand. Und dann habe ich erstmal probiert, den Grashüpfer wieder rauszujagen, aber er ist immer mehr durch die Wohnung gehüpft. Und irgendwann saß es halt oben im Eck. Und da, wo ich nicht hingekommen bin, war als Rollstuhlfahrer schwierig. Hm. Ich bin kein Transformer. So.
0: Vielleicht war es Jiminy, die Grille. Kennst du die noch?
1: Ja,
0: von
1: genau.
0: Pinocchio.
1: Ja,
0: genau. oder Flip von Biene Maier.
1: Flip von Biene Maier.
0: Aber hat er nicht so einen Hut gehabt, der Grashüpfer da? Hast du mal geguckt, ob er einen Hut hatte?
1: Ja, ich glaube, der Grashüpfer. Ja, ich glaube, der von Biene Maier hatte einen Hut, ja.
0: Okay, also war es nicht der gleiche.
1: Ja, auf jeden Fall kam halt mein Nachbar hoch. Also, es waren andere. Und hat halt zu mir gemeint, so von wegen, ja, wenn nochmal was wäre, sollte ich ihm Bescheid sagen, kein Problem, alles gut. Und wenn ich sonst irgendwie Hilfe brauche und so. Oder zum Beispiel, wo mein Kumpel hier eingezogen ist, ich wusste nicht, weil bei uns gibt es halt Wohnungen, die haben Waschmaschinenanschluss im Haus, in der Wohnung. Und dann gibt es halt Wohnungen ohne Wasseranschluss, also für Waschmaschine. Und da gibt es dann halt so einen allgemeinen Waschraum und ich wusste halt nicht, wo der eingezogen ist, so von wegen, hey, wie sieht's aus? Habt ihr schon alle Schlüssel und so und habt den Wasseranschluss? Und da waren sie sich überhaupt nicht so sicher und dann habe ich zu ihnen gemeint, ja, der Hausmeister ist gerade im Urlaub, ihr habt da schon mal 2 Waschmarken, solltet ihr unten waschen müssen. Mhm. Ja, und ich denke, das ist einfach so zueinander da, und das ist ganz cool. Ich wurde auch von der Frau, die vorher in seiner Wohnung gewohnt hat, wurde ich zum Beispiel mal nachts gesucht. Das war auch lustig. Weil die hat mich irgendwie, keine Ahnung, ich habe halt irgendwie, das war 2017 auf 18, bin ich irgendwie, das war im Januar und da war halt Schnee draußen und so und ich dachte halt, ich muss rausgehen, ich muss irgendwie, weißt du was, ich heb mir jetzt Geld ab und dann gehe ich halt in irgendeine Bar irgendwo, wo was los ist und ja, und trinkt dann ein Bierchen oder so. Ich muss einfach raus und strich durch. Und da habe ich das gemacht.

0: Und ich hatte noch 2, 3 Tage vorher mit dieser Nachbarin gesprochen, dass es mir halt emotional im Moment nicht so gut geht, weil halt einfach, weil ich halt keinen Stress hatte zu der Zeit mit der Frau. Und dann hat sie mich also gesehen, wie ich nachts da um Mitternacht Geld abgehoben habe und halt Schnee draußen lag. Und dann hat sie, dann saß ich da in der Kneipe drin, und dann kam sie rein um 1 Uhr nachts. Sag ich, was machst du denn hier? Sagt sie zu mir, ich habe die oben vom Fenster gesehen und habe mir Sorgen gemacht. Und jetzt habe ich dich überall gesucht und so. Und dann saß mir morgens bis um 6 Uhr noch da und dann ein Bierchen getrunken.
1: Das ist doch schön. Hat's dir gut getan?
0: Ja, das war schon nett. Also ich habe mich nur ein bisschen gewundert, weil ich dachte so, ey, okay. Aber das Geile war bei der immer, ist jetzt auch leider, also wie gesagt, ich war 6 oder 7 Jahren weggezogen. Und das Coole war immer, wir haben uns immer beim Einkaufen getroffen. Und wenn wir uns immer beim Einkaufen getroffen haben, haben wir uns immer voll verquatscht, ne? Dass ich dann manchmal, weil sie hat unter mir gewohnt, und dann hat sie manchmal gesagt, weißt du was, komm doch noch zu mir in die Wunde, komm uns dann ein bisschen unterhalten und so. Und ja, dann haben wir es halt auch da weitergeführt und es war halt echt interessant. Mhm. Also es war halt echt schön, dass du so einfach mal, weil ich habe halt nicht so, ich muss dazu sagen, bei mir ist das sowieso was Besonderes, in fremde Wohnungen zu gehen, weil aufgrund meines Rollstuhls habe ich die Gelegenheit nicht so oft, weil halt viele nicht barrierefrei wohnen. Weißt? Mhm. Und deswegen kommen die meisten Leute dann zu mir nach Hause, weil hier ist ja alles barrierefrei. Mhm. Und wenn ich dann mal in eine andere Wohnung gehen kann, dann ist das ja schon cool, also schon interessant manchmal. Ja, und ich hatte aber auch schon mal den Link, wenn ich das noch kurz erzählen darf, wo ich hier eingezogen bin, hatte ich eine Nachbarin im Haus, die hat ein kleines Kind gehabt von 4 bis 5 Jahren und da war ich noch mit meiner Freundin zusammen. Und als ich dann mit meiner Freundin nicht mehr zusammen war, kam dann die Mutter ständig zu mir, weil die konnte nicht so gut Deutsch und so. Und hat dann gemeint, ja, sie hat da einen Brief bekommen, hier einen Brief bekommen. Und ob ich ihr helfen könnte, habe ich natürlich gemacht. Und irgendwann meinte sie dann so von wegen, ja, ich sei ja, also ob ich ihr helfen kann, einen Drucker kaufen zu gehen. Ja, so. Und dann habe ich ja halt gedacht, komm, ich empfehle ihr den Drucker, den ich auch habe, den Nachfolger von dem, den ich habe. Und weil den habe ich jetzt schon seit 5 Jahren oder 10 Jahren, weiß ich nicht mehr. Und das ist eigentlich schon eine gute Qualität und so. Und dann habe ich ihr das empfohlen. Und 3 Tage später kam der Kleine zu mir und meinte so, ja, er muss was ausdrucken für die Schule. Und die Patrone funktioniert nicht, oder der Drucker kennt die Patrone nicht. Und dann bin ich halt hingegangen, hab halt geguckt und dann habe ich gesagt, ja gut, gehst halt zum Saturn und gibst das Ding zurück. Und ich schwöre, ich weiß, wie mein Druckerpatronen wechselt. Ja, und auf jeden Fall kam ich halt mittags von der Arbeit zurück und hat dann geklingelt und hab gemeint, so von wegen, ja, ob alles funktioniert hat. Da hat sie gemeint, nein, ich hätte ihr Drucker kaputt gemacht. Weil der Typ von Saturn meinte, dass eine Druckerpatrone ausgelaufen wäre. Und ich schwöre bei Gott, auch heute nach was weiß ich wie vielen Jahren, ich habe nichts gemacht. Ja, also, sie will das Geld von mir haben für den Drucker. Da habe ich zu gesagt, hey, pass mal auf, ich habe den Drucker nicht kaputt gemacht.
1: Ja, was sein kann, und das ist mir passiert, und ich halte das für möglich, ich habe meinen Drucker transportiert von A nach B, habe die Patronen aber nicht rausgenommen, die waren noch drin. Und dann habe ich es ins Auto geladen. Dann bin ich losgefahren und das war wirklich holprig, also so wie es im Auto halt ist, hat ordentlich manchmal geschüttelt, ne? Und dann, ja, bin ich nach Hause gekommen, habe dann den aufgestellt, habe ihn aufgemacht und ich habe gedacht, oh mein Gott, was ist denn hier passiert? Das ist alles raus durch das Schütteln und so kam das dann, weißt du, das war... Also kann ich euch wirklich nur einen Tipp geben, wenn ihr mal einen Drucker transportiert, nehmt vorher die Farben raus, weil durch diese Bewegung kann das auslaufen. Und ich halte das für eher denkbar, dass das passiert ist.
0: Ja, auf jeden Fall, pass auf jeden Fall bin ich 2 Tage später zu ihr gegangen. Mhm. Hab gesagt, wie sieht es aus, was machen wir jetzt mit dem Drucker? Dann hat sie gemeint, ich soll sie in Ruhe lassen, sie möchte nicht, ich wäre eine falsche Person, sie möchte nicht mit Lügen zu tun haben. Mhm. Und hat die Tür wieder zugemacht. Und ich war lange auf dem Standpunkt, dass ich gesagt habe, gut, man wohnt unter einem Dach, man sagt sich wenigstens Hallo. Aber ich grüße niemanden, der mich nicht grüßt. Tritt nicht ein. Und mit der Kleine ist mittlerweile 20 Jahre alt. Wir grüßen uns und reden auch miteinander, wenn wir uns sehen. Wird auch nur das Nötigste, aber wir reden und gehen normal miteinander um. Aber die Mutter ist für mich Luft.
1: Okay. Ja, verstehe. Ja,
0: genau.
1: Mario, danke dir. Schönen Abend und bis bald. Mach's gut.
0: Bis bald.
1: Doch. Tschüss. So, anrufen dürft ihr auch vom Handy, vom Festnetz. Thema heute Abend. Wie erlebst du Nachbarschaft?
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1: Wir kommen hier ins Studio und wir gehen weiter zu Regina nach Bielefeld. Regina, grüß dich.
3: Mensch, moin. Das war jetzt ein schönes Gespräch mit dem Mario und ich stimme dem in vielen zu. Auf die Leute zugehen ist auch ganz wichtig. Ich habe auch das Glück, eine wunderbare Nachbarschaft zu haben. Ich wohne allerdings jetzt auch schon 25 Jahre hier und kenne Kids von früher, wo ich dann aufgepasst habe oder vorgelesen habe, wenn die Eltern weg mussten abends oder Elternsprechtag, dann habe ich auf die Kids aufgepasst, Jim Knopf und der Lokomotivführer vorgelesen. Und heute sind sie groß und gucken auf mich runter, sind teilweise selber schon verheiratet, haben Kinder. Das ist so schön. Wenn du länger in einer Gegend wohnst, dann entwickelt sich auch teilweise Freundschaft. Wir haben in 14 Tagen wieder unser 20-jähriges Straßenfest, darauf freue ich mich schon sehr. Wir haben ja auch alle möglichen, eine Pfarrerin, Pädagogen, Ärzte, das macht nichts. Das macht nichts, das Menschliche ist hier für uns alle sehr wichtig. Keiner rennt hier mit hoch erhobenen Nase durch die Gegend. Als Corona vorbei war, schon lange, und keine Masken mehr getragen wurden, da hat es mich erwischt. Und ich stand auf, das war so toll. Ich bekam frischen, ganz köstlichen Obstsalat. Mir wurde Hühnersuppe ins Treppenhaus gestellt. Es wurde für mich eingekauft. Es wurde gefragt, was ich brauche. Jetzt bei dem heißen Wochenende hat man mich auch mitgenommen zum Einkaufen. Ich habe kein Auto mehr, freiwillig nicht, brauche ich nicht. Es ist wunderbar. Und wir kennen uns auch noch aus unserer Bürgerinitiative, die wir 2009 gegründet haben. Gegen den Bau einer Fachhochschule sind leider nicht damit durchgekommen, aber diese Freundschaft ist irgendwo geblieben in den ganzen Jahren. Und wir haben eine Chatgruppe und letztens wurde da immer ein Mann auf verschiedenen Grundstücken beobachtet und das wurde sofort weitergegeben und er stellte sich raus, dass es ein Mann von den Stadtwerken war. Eine Nachbarin hatte bei den Stadtwerken angerufen, ja, stimmt, der kontrolliert die Gasleitung. Also das wird dann sofort weitergegeben, weißt du? Bei mir ging mal übers Wochenende natürlich die Kopfhörer kaputt vom Handy und da habe ich auch reingeschrieben, ob jemand Kopfhörer zu verkaufen hat. Und 2 Minuten später bekomme ich eine Antwort, Regina, die liegen bei dir im Briefkasten. Klasse, hä?
1: Wie, geschenkt, oder wie?
3: Ja, geschenkt.
1: Das ist wirklich nett. Das wäre auch mal spannend zu hören. Wer von euch hat da draußen sonst noch eine WhatsApp-Gruppe mit den Nachbarn? Das höre ich zum ersten Mal gerade. Ich weiß, dass es sowas für Gemeinden gibt, so WhatsApp-Gruppen, für einen Ort, für ein Dorf oder so. Aber ja, für Nachbarn finde ich spannend.
3: Ja, ja.
1: Regina?
3: Hat jemand eine Kehrmaschine oder von Kärcher irgendwie, kann mir eine ausleihen. Und wir haben nette junge Leute, ziehen jetzt auch hierher zu uns mit Kleinkindern, auch sehr schön. Ja, und das ist der Vorteil, wenn du länger in einer Gegend wohnst. Denn ich wohne zur Miete, nur mit vier Parteien, das geht noch. Und meine engste Nachbarin, die Evelyn, wenn ich da mal zufällig eine dicke, fette Spinne bei mir sehe, dann brauche ich mir nur klingeln. Dann kommt sie mit Untertasse und Glas. Ich stehe inzwischen auf dem Stuhl und Evelyn holt mir dann die dicke, fette Spinne wieder raus. Ich habe eine Spinnenphobie. Also wir helfen uns gegenseitig, wirklich. Wir passen auf und wir unterstützen uns, wo es auch geht. Und wir bleiben immer stehen, wenn wir uns draußen sehen, immer.
1: Ich habe vorhin ja die Sonja gefragt und sie hat ganz klar gesagt, nee, ich kann das sehr gut unterscheiden und trennen. Nachbarn sind Nachbarn. Nachbarn sind keine Freunde. Wie siehst du das?
3: Doch, da hat sich mittlerweile was herauskristallisiert bei mir. Da erfährst du ein bisschen mehr als nur, wie geht's dir und gut. Bei 3 ist es schon eine Freundschaft. Und wenn die in 14 Tagen in Urlaub fahren, dann pflege ich den Garten, stelle die Mülltonnen raus, unter anderem. Also es ist immer ein Geben und Nehmen.
1: Was hat dich dazu bewegt, zu sagen, ich lasse mich darauf ein, ich öffne mich so weit, dass ich die auch so in meine Welt ein Stück weit lasse? Und damit meine ich jetzt nicht nur in die Wohnung reinlasse, sondern auch so, ja, private Dinge teilst, die halt jetzt nicht selbstverständlich mit den Nachbarn geteilt werden.
3: Doch, für mich ist das selbstverständlich, Daniel. Und ich merke immer wieder, dass die Leute manchmal nur darauf warten, dass ich sie anspreche oder ein bestimmtes Thema anspreche und schon beginnt ein wunderbares Gespräch. Der Redefluss hört überhaupt nicht auf. Die warten praktisch drauf.
1: Die wollen also gefüttert werden mit neuen Infos, Regina.
3: Ja, ich bin da wirklich offen und bin auch neugierig und gehe auf die Leute zu. Und das ist wirklich schön hier bei uns. Sehr beruhigend.
1: Das ist doch super.
3: Das war's. Wie immer mache ich...
1: Du machst den Punkt. Okay, na gut, wenn es sein muss. Wobei ich überlege gerade, habe ich noch eine Frage gehabt?
3: Ja.
1: Irgendwas Wichtiges, was ich noch loswerden? Ach genau, ich würde noch eine Sache würde ich ganz gerne von dir wissen wollen. Wenn ein Konflikt bestehen sollte, aus irgendeinem Grund, zum Beispiel, weiß ich nicht, Nachbar packt dich jedes Mal zu oder irgendwas, wo du sagst, weiß ich nicht, Kinder sind immer laut, ich habe schon dreimal gesagt, bitte leiser. Wie gehst du damit um? Sagst du eher, hey, da muss man einfach vielleicht auch ein bisschen kompromissbereit sein, auch mal ein Auge zudrücken? Oder sagst du, nee, es gibt hier Regeln und die müssen auch eingehalten werden?
3: Ja, ich hatte leider viele Jahre über mir ein älteres Ehepaar, er aber ein Richter AD, Chaka, und hat früher aber die schlimmsten Urteile verpasst den Jugendlichen. Also die waren sehr unangenehm, sehr unfreundlich und sehr, sehr laut. Und die fingen dann um 23 Uhr abends manchmal aktiv zu werden. Und da habe ich sie gebeten, das ein bisschen einzustellen. Aber es hat nichts geholfen. Und da habe ich ein Lärmprotokoll geschrieben, habe das meinem Vermieter eingereicht. Und ab da war es dann etwas ruhiger. Anders ging das nicht. Die waren leider sehr unfreundlich.
1: Ein älteres Paar?
3: Ja.
1: Ab 22 Uhr war es laut, weil die was gemacht haben?
3: Ab 23 Uhr.
1: Was haben die denn gemacht?
3: Die haben oben ihren, ein Bügelautomat aufgestellt und dann ging das mal rabum.
1: Ach so.
3: Und dann wurde...
1: Ich dachte, die hätten Bettgymnastik gemacht.
3: Nein, das war richtig laut. Oder der Fernseher richtig laut, Western und so. Ja, und da das nichts nutzte, musste dann der Vermieter mit einspringen und das ging dann. Okay. Aber wie gesagt, da müsste man ein Lärmprotokoll schreiben, sonst geht das nicht anders. Aber wie gesagt, die sind jetzt nicht mehr da und alles ist gut.
1: So gut, Regina, vielen Dank.
3: Tschüss.
1: Ihr dürft auch anrufen, vom Handy und vom Festnetz. Thema heute Abend, wie erlebst du Nachbarschaft? Ich würde gerne wissen, macht das so diskret, wie es nur geht. Wie ihr lebt? Lebt ihr in einem Haus, in einer Wohnung? Wohnt ihr? Und wie viele direkte Nachbarn habt ihr eigentlich? Wie gut kennt ihr die? Gegenfrage, wie gut kennen die euch? Was glaubt ihr, was die alles über euch wissen? Was die vielleicht auch alles mitbekommen haben? Vielleicht sagt ihr, du, ich habe so dünne Wände. Ich habe zwar nie mit meinen Nachbarn gesprochen, aber ich weiß ganz genau, in was für einem Beziehungsstand die gerade sind oder wie gut deren Ehe gerade läuft. Ruft mich einfach mal Handy vom Festnetz.
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1: So, ich freue mich, dass er wieder da ist. Stefan aus Trier. Hallo.
4: Hi, Nabend,
1: du warst oder vorhin kurz mal schon. Da, aber dann warst du wieder weg.
4: Ja, ich hatte ein bisschen, mein Handy hat kurze Grätsche gemacht.
1: Kein Problem, da bist du wieder. Stefan.
4: Genau.
1: Wie wohnst du, wie lebst du? Erzähl mal, beschreib das mal.
4: Also ich bin im Moment ich wohne direkt hier in Trier in der Innenstadt. Okay. Und ich wohne momentan in einer WG, also besser, was man eigentlich noch WG nennen kann. Ich bin ja im Moment alleine. Aber die sind eigentlich überwiegend nur WGs im Haus. Und hält sich eigentlich jeder fast für sich auch. Aber
1: das heißt, du bist jetzt nicht derjenige, der entscheidet, wer in die WG kommt, sondern das macht irgendwer anders.
4: Genau das. Ah. Und wie gesagt, also es ist ja auch oft immer das Problem dann auch vom Geldlichen her, dass halt auch so ein bisschen passt auch. Aber wie gesagt, ich bin jetzt, wie gesagt, seit einiger Zeit jetzt hier alleine in der WG und mit den anderen Nachbarn, also wegen den WGs. Und das ist überwiegend guten Tag und guten Weg, ein paar Worte gewechselt, aber mehr auch nicht. Und ich habe höchstens dann manches Mal zu den Nachbarn aus den Nachbarhäusern her eher Kontakt wie jetzt hier im eigenen Haus persönlich auch.
1: Und, ist dir das einfach zu nah oder was ist der Grund?
4: Nein, aber ich würde sagen, das ist auch ein bisschen der Altersunterschied auch.
1: Okay, die sind im Haus jetzt älter oder jünger?
4: Die meisten sind älter und ich bin hier fast der Küken in dem Haus drin, sage ich jetzt mal so. Und ja, aber wie gesagt, die haben auch alle Beeinträchtigungen zum größten Teil auch und ja, und viele, die wollen auch nicht mehr so einen Kontakt auch haben. Und ich gehe auch viel mehr raus, auch unter Leute auch. Und da hat man mit den ein oder anderen Nachbarn in der Straße manchmal ein bisschen mehr Kontakt wie mit den Nachbarn im eigenen Haus auch. Und eigentlich schade, aber was will man schon machen, sage ich jetzt mal so.
1: Wieso sagst du das? Was will man da machen? Kann man nicht neutral miteinander umgehen? Geht das nicht?
4: Ja gut, neutral, guten Tag und guten Weg. Aber wie gesagt, ich bin aber auch nicht so ein Typ hier im Haus zum Beispiel, der sich dann zum Beispiel auch aufdrängt, wenn Leute halt so sind, akzeptiere ich das. Und da bin ich eigentlich auch flexibel, was das angeht.
1: Wenn Leute wie sind?
4: Wenn Leute eher so zurückhaltend sind oder eher so ein bisschen, reserviert sind. Und es kann jetzt zum Beispiel nicht jeder zum Beispiel so sein, wie ich jetzt auch, wo gerne auf Leute zugeht. Und das, wie gesagt, und das ist das, was ich jetzt gerade eben damit sagen wollte, was man auch akzeptieren muss dann auch.
1: Na, ich verstehe. Also man muss nicht mit allen befreundet sein, das ist so dein Statement. Man muss nicht alle mögen, aber man kann trotzdem nett und Smalltalk-mäßig mit denen dann doch reden, das ist so. Ja. Wie lange bist du jetzt schon eigentlich alleine in der WG? Wie viele Monate? Was schätzt du?
4: Vier Monate.
1: Und okay, also dieses Jahr, Anfang des Jahres so. Okay. Und magst du, findest du das jetzt so besser oder sagst du, ach du, ich kommt immer drauf an, wer in der WG wohnt, aber eigentlich ist das schon ganz schön, so eine WG irgendwie, dass man da so einen Mitbewohner hat. Ich finde das ja nochmal was ganz anderes, als nur Nachbarn zu haben. WG ist ja doch nochmal viel direkter.
4: Da hast du wiederum recht. Aber ich finde auch, es wird bei uns hier zum Beispiel oft so zusammengewürfelt, dass zum Beispiel ganz Junge reinkommen oder ganz Alte und so weiter und so fort und das dann miteinander klarkommen. Das finde ich eigentlich eher, ist das Schwierige auch. Und ja, aber man muss sich, sage ich immer für meinen Teil, man muss sich immer versuchen, ein bisschen mit den Leuten zu arrangieren auch. Mhm. Aber es klappt manchmal auch nicht. Aber und wenn es nicht klappt, bin ich auch denjenigen auf der anderen Seite auch nicht böse, weil man kann eine schöne Sache heutzutage Best Friends sein auch. Und ja gut, dazu sind die Menschen auch so verschieden.
1: Mhm. Aber ich finde, so ein WG-Leben wird nicht unbedingt leichter, wenn man nicht irgendwie auf diese WG-Leute zugeht, oder? Ich stelle mir das irgendwie super, also zu einem Nachbarn, der irgendwie woanders nebenan wohnt, da kann ich mich dazu entscheiden zu sagen, ich rede mit dem kein Wort, außer Hallo, guten Tag und das war's. Bei WG würde ich sagen, da muss ich schon einen Schritt auf die Leute zugehen, weil wir teilen uns eine Küche wahrscheinlich, oder? Ihr teilt euch ein Bad. Oder nicht?
4: Ja, genau. Hello.
1: Das heißt, da kommt man nicht drum rum, dass man da vielleicht doch mal mehr als nur Smalltalk führt.
4: Ja, genau. Aber wie gesagt, es gibt aber oder gab zum Beispiel bei mir auch schon so, dass wenn trotzdem kein Smalltalk dabei rauskam, weil die dann sich gegenseitig abgepasst haben, wer wann aus dem Zimmer kommt und so weiter, fand ich zwar auch scheiße auf der anderen Seite. Und aber was will man schon machen, sage ich jetzt mal so. Und
1: das heißt, die sind, wenn sie gemerkt haben, oder ist jemand im Flur, sind die nicht aus dem Zimmer rausgekommen.
4: Genau das.
1: Ja, kann ich aber ein Stück weit auch verstehen. Ja, kann ich
4: ja gut, was dann eher so, aber dann eher so Angst hatten dann vor Konflikten dann auch.
1: Okay, und, das ist dann schwierig, dann ist es ein Vermeiden, aber.
4: Ja, genau. Und das ist ja auch heutzutage oftmals so, finde ich, dass das auch wie in normalen Häusern da unter Nachbarn auch oft ist. Und das finde ich eigentlich auch schade, aber es gibt mittlerweile, also so habe ich ja bisher oft erlebt, eher so die Menschengruppen, die sich lieber für sich halten, als wie den Schritter auf andere zu machen. Mhm. Verstehst du?
1: Ja.
4: Eigentlich schade, aber ist heutzutage immer mehr so auch. Man kann ja nicht jeden so zurechtbiegen, wenn man ihn haben will, meine ich immer.
1: Das ist wohl wahr. Wann hast du denn zum letzten Mal, also zuletzt, so wirklich echte Nachbarschaftshilfe erlebt? Liegt das schon viele Jahre zurück?
4: Ja gut, ich sag mal so, jetzt hier bei mir in der Straße, wo ich wohne, erlebe ich das aus den Nachbarhäusern auch schon mal, dass ich oft mit denen ich auch mittlerweile schon per Du bin, auch oft gesagt bekomme, oh, wenn du mal Hilfe brauchst und so weiter und so fort, kannst du mal dann vorbeikommen oder kannst du mal fragen. Und habe ich auch schon jetzt öfter erlebt, aber dann ist man doch auf der anderen Seite, also so geht mir jedenfalls, doch eher zu stolz, dann, wenn das jetzt mal so ist, die Hilfe dann auch anzunehmen auch. Aber naja.
1: Ja, weißt du, ich glaube, es ist eher so, also ich überlege gerade, was das für Argumente haben könnte. Vielleicht ja auch dieses Argument, nee, ich will mir jetzt nichts von denen leihen oder irgendwie borgen oder so oder wie auch immer, die um Hilfe bitten, weil ich will denen nichts schuldig sein.
4: Hallo?
1: Ja, hast du mich gehört?
4: Nee, ich war jetzt gerade ein bisschen abgehakt.
1: Was ist abgehakt? Naja, hältst du es für möglich, dass man vielleicht keine Hilfe annimmt, weil man nicht irgendwie jemandem was schuldig sein möchte? Dass man dann sagt so, oh nee, dann wollen die irgendwas von mir und dann, da frage ich lieber gar nicht. Ich versuche das lieber, was ich gerade habe, selber zu lösen. Aber, oder ich frage Freunde, die machen das dann für mich. Und die nehmen es mir auch nicht übel, wenn ich mich da jetzt nicht unbedingt erkenntlich zeige, weil die kennen mich ja so, wie ich bin.
4: Ich würde eher sagen, dass das heutzutage so ist, was Nachbarn angeht, bei vielen Leuten auch der falsche Stolz. Wenn die zum Beispiel Hilfe anbieten, gibt es ja auch oft, dass man das dann trotzdem nicht macht und sagt, oh, das sieht dann so blöd aus und so weiter. Und dieses falsche Denken dann auch. Und finde ich eigentlich auch schade auf der anderen Seite. Aber so sehe ich halt auch oftmals, ist halt, dass das halt so ist.
1: Verstehe ich voll und ganz. Na gut, Stefan, freue mich. Vielen Dank für den Austausch und das Szenario mit WG. Dir einen schönen Abend. Alles Gute dir.
4: Dir auch.
1: Tschüss. Tschüss. So, ihr könnt auch anrufen vom Handy vom Festnetz. Wie erlebt ihr Nachbarschaft? Die Nummer zu mir.
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1: Erlebt ihr sie als was ganz, ganz Tolles, auf das ihr nicht verzichten wollt, wofür ihr dankbar seid? Oder sagt ihr, Nachbarschaft, mir egal, ich will meine Privatsphäre, ich will meine Ruhe? Oder sagt ihr sogar, ich erlebe sie als unglaublich nervig, als anstrengend, weil ich mich doch eigentlich ganz normal verhalte und die sind alle viel zu spießig. Das kann ja auch zum Beispiel ein Argument sein. Greift zum Telefon, wir gehen weiter. Wen haben wir in der nächsten Leitung? Jemand mit der 5. Guten Abend, wer da woher?
5: Jo, hi. Hier ist Kevin.
1: Kevin, grüß dich.
5: Aus Brauneberg.
1: Aus woher?
5: An der Mosel. Aus Brauneberg, an der Mosel.
1: Brauneberg?
5: Kassel. Ja, okay. Bei Wittlich, Trier, die Ecke so ganz...
1: Schön. Ja, Kevin, freue mich, dass du da bist. Erzähl du mal, wie lebst du erstmal, damit wir so eine Vorstellung davon haben?
5: Oh, also ich bin absolut, also erstmal freue ich mich immer für jeden Menschen, bei dem ich so höre. Also die vorletzte Person, die ältere Dame, die da so ein bisschen erzählt hat, die war ja total euphorisiert von dem Gefühl, ne, wie die gepusht wird von den Menschen.
1: Und ja, sich herum.
5: Ja, super schön, weil... Ich bin so ein Mensch leider, ich habe eher den negativen Kontrast dazu erfahren. Also
1: beschreib erstmal, wie wohnst du? Haus, Wohnung, Stadt,
5: also jetzt
1: Land,
5: wie wohnst du? Ich wohne noch bei meiner Ziehmutter im Haus mit.
1: Haus.
5: Also keine leibliche Mutter.
1: Stadt oder Land? So. Eher ländlicher, ne?
5: Dorf. Ganz, ganz, hier sind Weinberge und so, weißt du.
1: Haus im Dorf.
5: Also ist ziemlich.
1: Klingt für mich immer idyllisch, ich mag das irgendwie so. Ist auch meine Traumvorstellung, irgendwann Haus im Dorf. Und
5: wir können gern tauschen, das ist kein Problem.
1: Ich weiß nicht, ob du das willst.
5: Es ist Katastrophe. Doch, ich habe mal in Köln gewohnt, in Mülheim und in Merkenich, da ging es mir durchaus besser. Aber hier ist einfach die Mentalität der Menschen ist eine Katastrophe. Ich bin schon immer gefühlt ein Alien in diesem gesellschaftlichen Konstrukt hier an der Mosel. Das passt alles gar nicht zu mir. So.
1: Was macht dich denn zum Alien, also in deinen Augen?
5: Ich bin ein sehr emotionaler Mensch. Ich bin schon immer, also um das ein bisschen, dem ein bisschen Rahmen zu geben. Also meine Familie war so die Familie, mit der keiner was im Ort zu tun haben wollte, weil meine Mutter die Dorfschlampe war, Alkoholikerin, Kindesmisshandlung, so ganz Programm. Bullen immer wochenends, volle Tür.
1: Das war das Gerücht oder das war das? War
5: meine Kindheit.
1: Also das stimmte auch, oder wie?
5: Ja, ja, klar. Das heißt, ich habe mich mehr oder weniger immer geschämt.
1: Das heißt, das, was bei euch zu Hause passiert ist, das hat quasi jeder mitbekommen. Das war immer Gesprächsthema im Dorf.
5: Absolut.
1: Und dadurch wurde, durch das Verhalten deiner Mom, wurde auch eigentlich die ganze Familie gemieden.
5: Ja, also
1: wenn dann so Kinder irgendwie gesagt haben, die wollen mit dem Kevin spielen, dann haben die Eltern gesagt, nee,
5: verboten.
1: mit dem besser nicht spielen.
5: Kontakt haben.
1: Ja, okay. Das ist krass, ne? Das hat ja überhaupt nichts mit dir zu tun eigentlich, als Mensch.
5: Nee, es hat einfach auch jeder weggeguckt, ne? Also es ist keiner da gewesen, der irgendwas gemacht hätte, sondern...
1: Jetzt verstehe ich die Aussage, Alien. Okay, Alien. Aber Alien finde ich nicht passend, finde ich Quatsch.
5: Aber im guten Sinne Alien. Ich war schon immer froh zu wissen, ich bin nicht so zufrieden mit dem 24-7 einem Ideal nachjagen, damit dein Haus steht, in dem ich sterben kann. Mein Vater ist so ein Mensch. Keine Emotionen, dafür hat er ein Haus, was er immer noch abbezahlt. Der wird jetzt bald Mitte 60. Mhm. Und jetzt wird ihm klar, dass er unglücklich ist.
1: So, aber unglücklich deswegen.
5: Weil er jetzt merkt, dass es im Leben wichtigere Dinge gibt, als nur ein Haus zu bauen. Zum Beispiel seinen Sohn oder sowas, weißt du? Ja, ist verrückt. Also es ist so zu spät einfach. Und das kotzt ihn noch mehr an, dass er es nicht mehr beeinflussen kann. Ich bin ein Survivor, ich habe immer alles allein gemacht für mich. Und das ist irgendwie was, das ist irgendwie so eine Superkraft in so einer heutigen Welt, wo es schwer ist, irgendwie mit wenig klarzukommen. Ist es, glaube ich, am wichtigsten, mit dem Richtigen klarzukommen. Für mich sind Werte und Prinzipien unheimlich wichtig.
1: Meinst du das gerade allgemein oder bezogen auf Nachbarn?
5: Auf mich allgemein bezogen. Also allgemein jetzt auf, aber also auf meine Person nur bezogen. Das ist so, das könnte ich mit Geld, kann man das nicht aufwiegen. Nachbarn würde ich auch als Menschen, die mit mir auf einem Planeten leben, vielleicht bezeichnen, ja.
1: Wir reden gleich weiter. Ich finde deine Beschreibung sehr interessant und wir können das gleich ausführlicher machen. Ihr könnt anrufen vom Handy vom Festnetz. Bis gleich.
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1: Wie erlebst du Nachbarschaft? Also wie erlebt ihr das da draußen? Das ist das Thema heute Abend. Ist das so Hilfsbereitschaft, so ein Zusammenhalt? Oder sagt ihr, nö, ich kenne die eigentlich gar nicht, das ist alles sehr anonym bei uns? Oder vielleicht sogar richtiges Konfliktpotenzial, richtiger Stress und Ärger? Könnt auch ehemalige Geschichten rausholen, könnt auch sagen, so, du, ich kann dir mal von einer Nachbarschaft erzählen, die dazu geführt hat, dass ich am Ende umgezogen bin. Oder. Also ich bin mal gespannt, welche Erlebnisse ihr da so habt. Und wie gesagt, vielleicht gibt es ja so ein paar, die ganz besondere Nachbarn haben. Wie beispielsweise, da habt ihr vielleicht irgendwie einen Optiker, einen Psychologen, eine Kneipe im Haus drin oder einen Supermarkt. Ich suche immer noch jemanden mit einem Supermarkt im Haus. Hat sich noch kein einziger gemeldet. Keiner wohnt in einem Haus mit einem Supermarkt. Okay. Oder was wäre denn noch spannend, was man im Haus irgendwie haben könnte? Fällt mir gerade nichts zu ein. Nee. Oh, was auch praktisch wäre. Das würde ich wirklich auch praktisch finden, wenn ich einen Bäcker im Haus hätte. Das wäre doch super, oder? Da würden sich, glaube ich, einige von uns freuen. Morgens immer frische Brötchen holen, gehst gerade mal runter, holst sie und das wäre doch irgendwie auch ganz toll. Naja, vielleicht gibt's ja jemanden mit einem Bäcker oder wem auch, mit einem Zahnarzt. Vielleicht mit einem Zahnarzt. So, greif zum Telefon. Kevin ist bei mir und zwar aus Brauneberg bei Wittlich und der wohnt im Haus und zwar im Dorf. Und er sagt, gar keine gute ja, Situation bei uns, denn ja, da gibt's eine Vorgeschichte, war nicht immer einfach gewesen und bis heute bin ich irgendwie so ein Exot. Ich hätte jetzt nicht Alien gesagt, aber so ein Exot da irgendwie. Das hat sich auch nicht wirklich gebessert, sagst du?
5: Nee, also das zieht sich durch mein Leben wie ein roter Faden, aber ich mache es der Welt auch nicht schwer, auch nicht leicht, kein Exot zu sein. Mhm. Ich bin von Kopf bis Fuß sichtbar tätowiert. Mhm. Also bewusst entschieden, Statement, ich bin ganz weit weg von dem, was ihr seid. Ohne arrogant zu sein, sondern ich wollte niemals.
1: Aber das sagt doch nichts über dich als Mensch aus. Du kannst doch von mir aus jeden Zentimeter tätowiert haben, bist trotzdem ein liebenswerter Mensch.
5: Das tut auch tatsächlich so wenig zur Sache und trotzdem ist es immer noch so krass, wie selektiert die Menschen mit einem umgehen.
1: Ja, aber zeigst du dich? Präsentierst du dich so, wie du bist? Oder sagst du irgendwie, ah, die gucken mich schon so komisch an, dann gucke ich auch richtig böse zurück? Ja, das ist dann so eine Dynamik, die das Ganze natürlich dann auch verstärkt. Ne? Dann sagen die, der guckt doch immer so böse.
5: Nee, niemals, oh je.
1: Niemals. Okay.
5: Niemals. Nee, ich war in Köln am Bahnhof letztens, als ich zu unserem Clubhaus gefahren bin. Und da haben Eltern in dem Gedränge ihre Tochter fallen lassen von der Hand. Die waren schon im Zug drin, haben das nicht mal gemerkt. Da habe ich das Kind aufgehoben und in den Zug getragen. Also das ist Wahnsinn. Also absoluter Wahnsinn, wie wenig... ich konnte das nicht verstehen in dem Moment. Einfach so dieses... Kann man nicht merken, dass dein Kind gerade so zurückgelassen wird auf dem Weg zum Zug.
1: Das ist doch schön.
5: In Kölner Bahnhof ist immer viel los.
1: Ja.
5: Und